0: Nächste Woche soll ein entsprechender Antrag in die Länderkammer eingebracht werden. Die Gewaltkriminalität junger Menschen beeinträchtige das Sicherheitsgefühl der Bürger erheblich, begründet Justizministerin Constanze Geier den Schritt. Es müsse dringend etwas getan werden, um kriminelle Karrieren von Kindern und Jugendlichen frühzeitig zu stoppen.
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2: Tiefstemperaturen zwischen 16 und 20. Grad. Heute stark bewölkt, ab Mittag von Westen Schauer, vereinzelt auch Gewitter, bis 24 Grad. Morgen viele Wolken, meist trocken, bis 20 Grad.
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1: Ich bin Christian Lang. Bundesfinanzminister Klingbeil findet es gut, dass Kanzler Merz bei den hohen Spritpreisen finanzielle Entlastungen angekündigt hat. Er sei dankbar dafür, dass es jetzt Bewegung gebe. Der SPD-Chef fügte hinzu, dass seine Vorschläge schon seit Wochen auf dem Tisch lägen. Merz hat heute bei einer Wirtschaftstagung versprochen, dass die Regierung bald Vorschläge vorstellen werde. Eine Übergewinnsteuer für Mineralölkonzerne will Merz anders als Klingbeil aber nicht. Deutschland und die USA wollen ihre Zusammenarbeit bei Rüstungsprojekten deutlich ausbauen. Dazu haben Bundesverteidigungsminister Pistorius und sein US-Amtskollege Hegseth in Washington eine Absichtserklärung über verstärkte Kooperationen unterzeichnet.
2: Neue sicherheitspolitische Herausforderungen machen eine robuste und eng verzahnte Verteidigungsindustrie nötig. Bei der Herstellung von Waffensystemen und Munition wollen die USA und Deutschland stärker zusammenarbeiten, Kapazitäten erhöhen und Lieferzeiten verkürzen, um so die Versorgung mit Rüstungsgütern auf beiden Seiten des Atlantiks zu sichern. Deutschland könne viel beisteuern, sagte Pistorius. Die verstärkte Zusammenarbeit mit den USA stärke die Sicherheit und Einsatzbereitschaft des gesamten Bündnisses.
1: Gute Nachrichten von TV-Legende Thomas Gottschalk. Nach einer zweiten PET-Untersuchung, wo im Körper nach Tumoren oder Metastasen gesucht wird, ist er laut eigener Aussage komplett krebsfrei. Seine Frau Karina spricht von einem kleinen Wunder, weil die Heilungschancen zunächst schlecht waren. Gottschalk hatte seine Krebserkrankung Ende letzten Jahres öffentlich gemacht und sich kurz danach von der TV-Bühne verabschiedet. Sachsen fordert angesichts der zunehmenden Jugendgewalt strengere Regeln und bringt das Thema in den Bundesrat. Nächste Woche soll ein entsprechender Antrag in die Länderkammer eingebracht werden. Die Gewaltkriminalität junger Menschen beeinträchtige das Sicherheitsgefühl der Bürger erheblich, begründet Justizministerin Constanze Geier den Schritt. Es müsse dringend etwas getan werden, um kriminelle Karrieren von Kindern und Jugendlichen frühzeitig zu stoppen.
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3: Tiefstemperaturen zwischen 16 und 12 Grad. Heute stark bewölkt, ab Mittag von Westen Schauer, vereinzelt auch Gewitter, bis 24 Grad. Morgen viele Wolken, meist trocken, bis 20 Grad.

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1: Ich bin Christian Lang. Bundeskanzler Merz hat wegen der steigenden Spritpreise Entlastungen für Autofahrer angekündigt. Für viele Menschen, die täglich das Auto brauchen, sei eine Belastungsgrenze erreicht, sagte er. Wie genau die Entlastungen aussehen und wann sie kommen, steht aber noch nicht fest.
2: Eventuell nochmal ein Tankrabatt durch die Senkung der Energiesteuer, eventuell auch Direktzahlungen. Es werden jetzt mehrere Optionen besprochen, sagte der Kanzler. Was er nicht will, ist eine Übergewinnsteuer auf Extraprofite der Mineralölkonzerne. Die will aber die SPD als Gegenfinanzierung für Entlastungen und es könnte damit wieder knirschen in der Koalition.
1: Deutschland will bei der Rüstung stärker mit den USA zusammenarbeiten. Verteidigungsminister Pistorius sagte zum Start einer mehrtägigen US-Reise, gemeinsam könnten Waffensysteme für Abschreckung und Verteidigung schneller und in größerer Zahl produziert werden. Deutschland bietet dafür technologische Spitzenkompetenz. Am Freitag nimmt Pistorius in Texas den ersten von Deutschland bestellten F-35 Tarnkappenjet in Empfang. Er soll bei uns die überalterten Tornados ablösen. Über Litauen haben NATO-Kampfjets eine mit Sprengstoff bestückte Drohne abgeschossen. Verteidigungsminister Kaunas teilte mit, dass Spezialkräfte die Sprengladung entschärft haben. Verletzt wurde niemand. Die Drohne war in der Nacht zu Dienstag von italienischen Eurofightern vom Himmel geholt worden. Nach ersten Erkenntnissen kam sie vermutlich aus Belarus. Bundesgesundheitsminister Linnemann fordert strengere Regeln für medizinisches Cannabis. Laut dem Ministerium könnte der Cannabisimport in diesem Jahr auf 300 Tonnen steigen, 10-mal so viel wie vor 3 Jahren. Mit reiner medizinischer Nutzung hat das nichts mehr zu tun, sagte Linnemann beim Deutschen Apothekertag in München. Die Regierung plant deswegen, dass medizinisches Cannabis in Zukunft nur noch in Apotheken und nicht mehr online verkauft werden darf. Sachsen fordert angesichts der zunehmenden Jugendgewalt strengere Regeln und bringt das Thema in den Bundesrat. Nächste Woche soll ein entsprechender Antrag in die Länderkammer eingebracht werden. Die Gewaltkriminalität junger Menschen beeinträchtige das Sicherheitsgefühl der Bürger erheblich, begründet Justizministerin Constanze Geyert den Schritt. Es müsse dringend etwas getan werden, um kriminelle Karrieren von Kindern und Jugendlichen frühzeitig zu stoppen.
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1: Ich bin Christian Lang. Guten Morgen. Bundeskanzler Merz hat wegen der steigenden Spritpreise Entlastungen für Autofahrer angekündigt. Für viele Menschen, die täglich das Auto brauchen, sei eine Belastungsgrenze erreicht, sagte er. Wie genau die Entlastungen aussehen und wann sie kommen, steht aber noch nicht fest. Diana Kramer berichtet.
2: Eventuell nochmal ein Tankrabatt durch die Senkung der Energiesteuer, eventuell auch Direktzahlungen. Es werden jetzt mehrere Optionen besprochen, sagte der Kanzler. Was er nicht will, ist eine Übergewinnsteuer auf Extraprofite der Mineralölkonzerne. Die will aber die SPD als Gegenfinanzierung für Entlastungen und es könnte damit wieder knirschen in der Koalition.
1: Deutschland und die USA wollen bei Rüstungsprojekten enger zusammenarbeiten. Verteidigungsminister Pistorius und sein US-Amtskollege Hegseth haben in Washington eine entsprechende Absichtserklärung unterschrieben. Beide Länder wollen ihre Rüstungsindustrie stärker verzahnen, unter anderem bei Entwicklung, Produktion und Wartung von Waffen und Munition. Ziel sind höhere Produktionskapazitäten, kürzere Lieferzeiten und stabilere Lieferketten für die NATO. EU-Kommissionspräsidentin von der Leyen hält heute ihre Rede zur Lage der Europäischen Union im Europaparlament in Straßburg. Erwartet werden Ankündigungen zu neuen Projekten für die nächsten 12 Monate. Es geht unter anderem zu Regeln, ab welchem Alter Jugendliche Social-Media-Plattformen nutzen dürfen. Nach dem starken Andrang von Migranten auf die spanische Exklave Ceuta dürfte auch das Thema Migration eine wichtige Rolle spielen. Gute Nachrichten von TV-Legende Thomas Gottschalk. Nach einer zweiten PET-Untersuchung, wo im Körper nach Tumoren oder Metastasen gesucht wird, ist er laut eigener Aussage komplett krebsfrei. Seine Frau Carina spricht von einem kleinen Wunder, weil die Heilungschancen zunächst schlecht waren. Gottschalk hatte seine Krebserkrankung Ende letzten Jahres öffentlich gemacht und sich kurz danach von der TV-Bühne verabschiedet. Sachsen fordert angesichts der zunehmenden Jugendgewalt strengere Regeln und bringt das Thema in den Bundesrat. Nächste Woche soll ein entsprechender Antrag in die Länderkammer eingebracht werden. Die Gewaltkriminalität junger Menschen beeinträchtige das Sicherheitsgefühl der Bürger erheblich, begründet Justizministerin Constanze Geyert den Schritt. Es müsse dringend etwas getan werden, um kriminelle Karrieren von Kindern und Jugendlichen frühzeitig zu stoppen.
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3: Guten Morgen, heute stark bewölkt, ab Mittag von Westen Schauer, vereinzelt auch Gewitter, bis 24 Grad. Morgen viele Wolken, meist trocken, bis 20 Grad.

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1: Mit Nathalie Feige. Guten Morgen. Trotz großer Wohnungsnot stehen in Leipzig über 160 Wohnhäuser seit Jahren leer, weshalb die Linken weiter Enteignungen fordern. Baubürgermeister Thomas Dienberg hat nun aber erneut klargestellt, dass der Stadt rechtlich und auch finanziell die Hände gebunden seien. Auf dem Innenstadtring am Leuschnerplatz gibt es ab heute für lange Zeit weniger Platz. Wegen einer Baustelle werden die Fahrspuren in Richtung Rossplatz bis zum kommenden Frühjahr reduziert. An der Leipziger Uni wurde ein neues Forschungsprogramm zur Ausbildung von Ärzten für klinische Studien gestartet. Das Bundesministerium für Forschung unterstützt das Vorhaben bis 2031 mit rund 6,6 Millionen Euro. Und der oberste Gerichtshof der USA hat Pläne der Trump-Regierung gestoppt, die Briefwahl einzuschränken. Die Entscheidung ist von großer Bedeutung, weil in den USA fast ein Drittel der Wähler per Briefwahl abstimmt und im November Zwischenwahlen anstehen.
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2: Guten Morgen. Heute stark bewölkt, ab Mittag von Westen Schauer. Doch Gewitter bis 24 Grad. Morgen viele Wolken, meist trocken bis 20 Grad.
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1: So, einen wunderschönen guten Morgen auch von mir. Das Wetter ist so ein bisschen verhaltener als gestern, aber das ist ja keine große Kunst. Gestern war es ja wirklich traumhaft schön. Es gibt auch eine Schauer- und Gewitterwahrscheinlichkeit für den heutigen Tag. Ganz selten mal eine Wolkenlücke. Und auf den Straßen haben wir immer noch das unbeleuchtete Fahrzeug auf der A9 Richtung Nürnberg zwischen Rastplatz Bachfurt West und Bad Dürrenberg. Bitte Vorsicht.

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1: Mit Stella Stürmer einen schönen guten Morgen. Nach Augenzeugenberichten lief am Abend ein größerer Polizeieinsatz auf der Eisenbahnstraße. Demnach sind neben der Bundespolizei auch Zoll- und Diensthunde im Einsatz gewesen. Was genau gesucht oder möglicherweise gefunden wurde, wollte die Polizei auf Nachfrage bislang noch nicht mitteilen. Laut Medienberichten soll es wohl um Drogendelikte in verschiedenen Lokalitäten im Bereich zwischen der Hermann-Liebmann-Straße und der Elisabethstraße gegangen sein. Auf der A72 gibt es laut der Autobahn GmbH ab heute gleich zwei neue Sperrungen. Bis zum 28. September ist die Überfahrt aus Richtung Leipzig auf die A4 Richtung Erfurt gesperrt. Grund ist die Sanierung der Fahrbahn. Außerdem ist die Anschlussstelle Espenhain bis Samstagabend in beide Richtungen voll gesperrt. Dort werden die Fugen erneuert. Die jeweiligen Umleitungen sind ausgeschildert. Bundesgesundheitsminister Carsten Linnemann fordert strengere Regeln für medizinisches Cannabis. Laut dem Ministerium könnte der Cannabis-Import in diesem Jahr auf 300 Tonnen steigen, 10-mal so viel wie vor 3 Jahren. Mit reiner medizinischer Nutzung hat das nichts mehr zu tun, das sagte Linnemann beim Deutschen Apothekertag in München. Die Regierung plant deshalb, dass medizinisches Cannabis in Zukunft nur noch in Apotheken und nicht mehr online verkauft werden darf. Filme, Serien, Sport. Wer alles bei verschiedenen Anbietern gerne streamt, muss tief in den Geldbeutel langen. Auch weil die Anbieter ihre Preise immer wieder erhöhen. Verbraucherschützer ziehen jetzt mit 3 Sammelklagen gegen Netflix, Apple TV und Wow vor Gericht. Sie wollen für Kunden in Deutschland Rückzahlungen zwischen 200 und 700 Euro pro Person durchsetzen. Ihr Vorwurf? Die Dienste haben Preise für laufende Abos mehrfach angehoben, ohne vorher die Zustimmung der Kunden einzuholen. Für die Fußballer von Lok Leipzig soll es heute endlich mit dem ersten Heimsieg klappen. Am Abend hat die Loksche den BFC Dynamo zu Gast im Bruno-Plache-Stadion. Loks Mittelfeldspieler Alexander Siebeck.
2: Wir müssen uns ein Stück weit mehr konzentrieren, die einfachen Fehler abstellen. Ja, wir lassen relativ wenig Chancen auch schon zu, aber vielleicht dann da noch mehr Konsequenz einfach in unser Defensivverhalten bringen, dass wir dann da dem Gegner es viel, viel schwieriger machen, Tore zu schießen.
1: Der Ball rollt ab 19 Uhr. Zeitgleich ist Chemie auswärts bei Tasmania Berlin zu Gast.
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3: Wir starten heute noch recht freundlich in den Mittwoch. Allerdings ziehen dann spätestens am Mittag auch in der Lausitz im Osterzgebirge dickere Wolken rein, die Gewitter mitbringen können, teilweise kräftige Schauer und Temperaturen um die 20 bis 23 Grad am Nachmittag. Da kühlt es dann langsam ab und morgen nach einer recht frischen Nacht der Donnerstag mit Sonne, Wolken und meist trocken bei 14 bis 21 Grad. Schauen wir auf die Straßen. A9 Leipzig Richtung Nürnberg. Zwischen Rastplatz Bachfurt West und Bad Dürrenberg ein unbeleuchtetes Fahrzeug auf der Standspur. Vorsicht! Außerdem auf der A9 Leipzig Richtung Nürnberg zwischen Hermsdorfer Kreuz und Hermsdorf Süd ein defekter PKW auf der rechten Spur. Auf der A72 Zwickau Richtung Plauen zwischen Hartenstein und Zwickau Ost ebenfalls ein liegen gebliebenes Fahrzeug hier auf der Standspur. Dann B97 zwischen Bernsdorf und Bröten-Michalken in beiden Richtungen Fallsperrung wegen eines Unfalls und in Lugau auf der Flockenstraße, da ist die Baustellenampel ausgefallen. Geblitzt wird unter anderem in Dresden auf dem Zellischen Weg Richtung Bergstraße und auf der Keulenbergstraße stadteinwärts.

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2: Mit Stella Störmer einen schönen guten Morgen. Sachsen fordert angesichts der zunehmenden Jugendgewalt strengere Regeln und bringt das Thema in den Bundesrat. Nächste Woche soll ein entsprechender Antrag in die Länderkammer eingebracht werden. Die Gewaltkriminalität junger Menschen beeinträchtige das Sicherheitsgefühl der Bürger erheblich, so die Begründung. Die Agentur für Arbeit Leipzig bleibt heute für Kunden ohne Termin geschlossen. Bereits vereinbarte Termine finden aber statt und Arbeitslosmeldungen sowie Anträge sind weiterhin online möglich. Die Kontrollen an deutschen Grenzen werden von heute an um ein weiteres halbes Jahr verlängert. Eingeführt wurden sie bereits unter der Ampelregierung. Bundesinnenminister Dobrindt hat sie dann noch einmal verschärft, um illegale Migration und Schleuser zu stoppen. Im Rahmen der Woche der Klimaanpassung lädt die Stadt heute zu einem Spaziergang mit dem Thema Stadtbäume ein. Treffpunkt ist 16 Uhr an der Haltestelle Rödelstraße.
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3: Noch ist es recht ruhig, es ziehen aber dickere Wolken rein, die am Vormittag, am Mittag und dann spätestens am Nachmittag auch in Richtung Lausitz und Osterzgebirge teilweise kräftige Schauer und Gewitter bringen bei Temperaturen maximal um die 20 bis 23 Grad heute. Am Nachmittag, da kühlt es dann auch schnell ab und die kommende Nacht wird recht frisch bei 12 bis 6 Grad. Morgen, der Donnerstag mit einem Sonne-Wolken-Mix, meistens trocken und nur noch 14 bis 21 Grad. Schauen wir auf die Straßen A9 Leipzig Richtung Nürnberg. Zwischen Rastplatz Bachfurt West und Bad Dürrenberg ein unbeleuchtetes Fahrzeug auf der Standspur. Auf der A9 Nürnberg Richtung Leipzig zwischen Eisenberg und Reußig ein defekter LKW. Dann auf der A72 Zwickau Richtung Plauen zwischen Hartenstein und Zwickau Ost ein liegen gebliebenes Fahrzeug. Und B97 zwischen Bernsdorf und Brötenmichalken hier in beiden Richtungen noch Sperrung wegen eines Unfalls. Außerdem ist in Lugau auf der Flockenstraße die Baustellenampel ausgefallen und geblitzt wird in Dresden auf dem Zellischen Weg Richtung Bergstraße. Und auf der Kollenbergstraße stadteinwärts.
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1: Guten Morgen und einen traumschönen Mittwoch. Obwohl das Wetter nicht so ganz mitspielt, es ist doch ziemlich durchwachsen heute. Es gibt eine Schauerwahrscheinlichkeit, auch eine Wahrscheinlichkeit für ein Gewitter zwischendurch, aber auch mal eine Wolkenlücke. Und auf den Straßen sieht es momentan noch sehr entspannt aus, aber Ihre Meldungen gerne an die 03x800 und die 4. Gute Fahrt.
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1: Mit Stella Stürmer einen schönen guten Morgen. Sachsen fordert angesichts der zunehmenden Jugendgewalt strengere Regeln und bringt das Thema in den Bundesrat. Nächste Woche soll ein entsprechender Antrag in die Länderkammer eingebracht werden. Die Gewaltkriminalität junger Menschen beeinträchtige das Sicherheitsgefühl der Bürger erheblich, begründet Justizministerin Constanze Geyert den Schritt. Es müsse dringend etwas getan werden, um kriminelle Karrieren von Kindern und Jugendlichen frühzeitig zu stoppen. Die Agentur für Arbeit Leipzig bleibt heute für Kunden ohne Termin geschlossen. Als Grund hat die Behörde organisatorische Gründe angegeben. Bereits vereinbarte Termine finden wie geplant statt. Arbeitslosmeldungen und Anträge können weiterhin online gestellt werden. Auch das Service Center ist telefonisch erreichbar. Wer sich wegen der Schließung erst am Donnerstag arbeitslos meldet, muss laut Agentur keine Nachteile befürchten. Die Diskussion über eine finanzielle Entlastung für Sprit ist in vollem Gange. Kanzler Merz hatte ja gestern Entlastungen in Aussicht gestellt. Bundeswirtschaftsministerin Reiche lehnt laut Ministeriumskreisen zentrale Forderungen der SPD allerdings ab, etwa einen Spritpreisdeckel oder eine Übergewinnsteuer für Mineralölkonzerne. Sie schlägt vor, bestimmte Bevölkerungsgruppen über Direktzahlungen zu entlasten. EU-Kommissionspräsidentin Ursula von der Leyen hält heute ihre Rede zur Lage der Europäischen Union. Erwartet werden Ankündigungen zu neuen Projekten für die nächsten 12 Monate. Es wird wohl unter anderem um Regeln gehen, ab welchem Alter Jugendliche Social-Media-Plattformen nutzen dürfen. Nach dem starken Andrang von Migranten auf die spanische Exklave Ceuta dürfte auch das Thema Migration eine wichtige Rolle spielen. Chemie Leipzig will in der Regionalliga heute den ersten Saisonsieg einfahren. Am Abend sind die Chemiker bei Aufsteiger Tasmania Berlin zu Gast. Trainer Alexander Schmidt.
2: Tasmania hat unter Beweis gestellt, ja, dass sie in der Liga mithalten können, auch wenn das Punktekonto jetzt ähnlich wie wir halt einfach noch nicht so ist, wie wir uns das wünschen. Aber ich gehe von einem sehr schweren und hart umkämpften Spiel aus.
1: Mit Blick auf die Tabelle ist es das Duell zwischen Platz 17 und 16, also eine echte Kellerpartie. Anpfiff in Berlin ist um 19 Uhr. Zur gleichen Zeit ist auch Lok gefordert. Sie empfangen den BFC Dynamo.
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4: Noch ein recht ruhiger Mittwochmorgen, aber es kommen Schauer und Gewitter auf uns zu, die spätestens ab dem Mittag auch die Lausitz und das Osterzgebirge erreichen. Temperaturen maximal um die 20 bis 23 Grad. Dann wird's am Nachmittag auch deutlich kühler noch und die kommende Nacht mit 12 bis 6 Grad auch recht frisch. Morgen zum Donnerstag wieder Sonne und Wolken im Wechsel, meistens trocken und 14 bis 21 Grad. Guten Morgen auf die Straßen, A9 Leipzig Richtung Nürnberg. Hier steht zwischen Rastplatz Bachfurt West und Bad Dürrenberg ein unbeleuchtetes Fahrzeug. Auf der A9 Nürnberg Richtung Leipzig zwischen Eisenberg und Reusig ein defekter LKW. Und auf der A72 Zwickau Richtung Plauen zwischen Hartenstein und Zwickau Ost ein liegen gebliebenes Fahrzeug. Außerdem auf der B97 zwischen Bernsdorf und Brüttenmichalken hier Vollsperrung wegen eines Unfalls. In Lugau auf der Flockenstraße, da ist immer noch die Baustellenampel defekt. Und in Görlitz auf der Berliner Straße läuft zwischen Bahnhofstraße und Hospitalstraße ein Feuerwehreinsatz wegen eines Hausbrandes. Geblitzt wird heute Morgen auf der B2 Lindenheim. Richtung Bad Düben am Roten Haus und auf der B172 Pirna Richtung Bad Schandorf kurz hinterm Finanzamt.
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1: Mit Stella Störmer einen schönen guten Morgen. Sachsen fordert angesichts der zunehmenden Jugendgewalt strengere Regeln und bringt das Thema in den Bundesrat. Nächste Woche soll ein entsprechender Antrag in die Länderkammer eingebracht werden. Die Gewaltkriminalität junger Menschen beeinträchtige das Sicherheitsgefühl der Bürger erheblich, so die Begründung. Die Agentur für Arbeit Leipzig bleibt heute für Kunden ohne Termin geschlossen. Bereits vereinbarte Termine finden aber statt und Arbeitslosmeldungen sowie Anträge sind weiterhin online möglich. Die Kontrollen an deutschen Grenzen werden von heute an um ein weiteres halbes Jahr verlängert. Eingeführt wurden sie bereits unter der Ampelregierung. Bundesinnenminister Dobrindt hat sie dann noch einmal verschärft, um illegale Migration und Schleuser zu stoppen. Lok Leipzig empfängt den BFC Dynamo und will im Bruno-Plache-Stadion endlich den ersten Heimsieg der Saison holen. Zeitgleich kämpft Chemie Leipzig auswärts bei Aufsteiger Tasmania Berlin um den ersten Saisonsieg.
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2: Es kommen dicke Wolken reingezogen, die dann spätestens auch ab dem Mittag die Lausitz und das Osterzgebirge erreichen, mit teilweise kräftigen Schauern, auch Gewitter. Sind dabei. Temperaturen noch so um die 20 bis 23 Grad, bevor es dann am Nachmittag merklich abkühlt und kommende Nacht recht frisch wird, mit 12 bis 6 Grad. Morgen, der Donnerstag, dann meist wieder trocken bei Sonne und Wolken, maximal aber 14 bis 21 Grad. Schauen wir auf die Straßen. Auf der A9 Nürnberg Richtung Leipzig steht zwischen Eisenberg und Reußig noch ein defekter LKW. Außerdem in Lugau auf der Flockenstraße immer noch die Baustellenampeln ausgefallen. In Görlitz auf der Berliner Straße zwischen Bahnhofstraße und Hospitalstraße läuft ein Feuerwehreinsatz wegen eines Hausbrandes. Und geblitzt wird auf der A38 Richtung Göttingen zwischen Großpösner und Markleberg in der 80er-Zone. Auf der B2 in Lindenhain Richtung Bad Düben am Roten Haus. Auf der B172 Pirna Richtung Bad Schandau hinterm Finanzamt und am Ortsausgang Medingen auf der Radeburger Landstraße beidseitig.
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1: Einen wunderbaren Start in den heutigen Mittwoch. Vor allem der Tagesstart ist fast überall sehr, sehr schön. Aber im Laufe des Tages kann es durchaus auch mal ein Schauer oder Gewitter geben heute. Und zwei Blitzer haben wir B2 Lindenhain Richtung Bad Düben und A38 Richtung Göttingen zwischen Großpüßner und Markkleeberg in der 80er-Zone in der Baustelle.

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1: Mit Stella Stürmer einen schönen guten Morgen. Nach Augenzeugenberichten lief am Abend ein größerer Polizeieinsatz auf der Eisenbahnstraße. Demnach sind neben der Bundespolizei auch Zoll- und Diensthunde im Einsatz gewesen. Was genau gesucht oder möglicherweise gefunden wurde, wollte die Polizei auf Nachfrage bislang noch nicht mitteilen. Laut Medienberichten soll es wohl um Drogendelikte in verschiedenen Lokalitäten im Bereich zwischen der Hermann-Liebmann-Straße und der Elisabethstraße gegangen sein. Auf der A72 gibt es laut der Autobahn GmbH ab heute gleich zwei neue Sperrungen. Bis zum 28. September ist die Überfahrt aus Richtung Leipzig auf die A4 Richtung Erfurt gesperrt. Grund ist die Sanierung der Fahrbahn. Außerdem ist die Anschlussstelle Espenhain bis Samstagabend in beide Richtungen voll gesperrt. Dort werden die Fugen erneuert. Die jeweiligen Umleitungen sind ausgeschildert. Bundesgesundheitsminister Carsten Linnemann fordert strengere Regeln für medizinisches Cannabis. Laut dem Ministerium könnte der Cannabis-Import in diesem Jahr auf 300 Tonnen steigen, 10-mal so viel wie vor 3 Jahren. Mit reiner medizinischer Nutzung hat das nichts mehr zu tun, das sagte Linnemann beim Deutschen Apothekertag in München. Die Regierung plant deshalb, dass medizinisches Cannabis in Zukunft nur noch in Apotheken und nicht mehr online verkauft werden darf. Filme, Serien, Sport. Wer alles bei verschiedenen Anbietern gerne streamt, muss tief in den Geldbeutel langen, auch weil die Anbieter ihre Preise immer wieder erhöhen. Verbraucherschützer ziehen jetzt mit 3 Sammelklagen gegen Netflix, Apple TV und Wow vor Gericht. Sie wollen für Kunden in Deutschland Rückzahlungen zwischen 200 und 700 Euro pro Person durchsetzen. Ihr Vorwurf? Die Dienste haben Preise für laufende Abos mehrfach angehoben, ohne vorher die Zustimmung der Kunden einzuholen. Für die Fußballer von Lok Leipzig soll es heute endlich mit dem ersten Heimsieg klappen. Am Abend hat die Loksche den BFC Dynamo zu Gast im Bruno-Plache-Stadion. Loks Mittelfeldspieler Alexander Siebeck.
2: Wir müssen uns ein Stück weit mehr konzentrieren, die einfachen Fehler abstellen. Ja, wir lassen relativ wenig Chancen auch schon. Zu, aber vielleicht dann da noch mehr Konsequenz einfach in unser Defensivverhalten bringen, dass wir dann da dem Gegner es viel, viel schwieriger machen, Tore zu schießen.
1: Der Ball rollt ab 19 Uhr. Zeitgleich ist Chemie auswärts bei Tasmania Berlin zu Gast.
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3: Es kommt ab dem Mittag Regen reingezogen, der dann auch für ordentlich Abkühlung am Nachmittag sorgt. Maximal noch so 20 bis 23 Grad sind vorher drin, aber nach den Schauern eben kühler, vor allem in der kommenden Nacht 12 bis 6 Grad. Morgen, der Donnerstag, dann wieder trocken mit Sonne und Wolken im Wechsel, aber nur noch 14 bis 21 Grad. Schauen wir auf die Straßen. Auf der A9 Nürnberg Richtung Leipzig zwischen Eisenberg und Treußig steht noch immer ein defekter LKW. Dann ist ab heute die B186 Ortsdurchfahrt Mackranstädt gesperrt. Die Umleitung ist ausgeschildert. Außerdem auf der Berliner Straße in Görlitz, da läuft zwischen Bahnhofstraße und Hospitalstraße noch immer ein Feuerwehreinsatz. Und geblitzt wird auf der A38 Richtung Göttingen zwischen Großbösner und Markkleeberg. Dann auf der B2 stehen sie in Lindenhain Richtung Bad Düben. Auf der B172 Pirna Richtung Bad Schandau, kurz hinterm Finanzamt. Am Ortsausgang Medingen auf der Radeburger Landstraße beidseitig. In Chemnitz auf der Ziesche Straße Richtung Zschopauer hinter dem Schauspielhaus. Und zwischen Ruppersdorf und Oderwitz in der Baustelle.

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1: Mit Stella Störmer einen schönen guten Morgen. Sachsen fordert angesichts der zunehmenden Jugendgewalt strengere Regeln und bringt das Thema in den Bundesrat. Nächste Woche soll ein entsprechender Antrag in die Länderkammer eingebracht werden. Die Gewaltkriminalität junger Menschen beeinträchtige das Sicherheitsgefühl der Bürger erheblich, so die Begründung. Die Agentur für Arbeit Leipzig bleibt heute für Kunden ohne Termin geschlossen. Bereits vereinbarte Termine finden aber statt und Arbeitslosmeldungen sowie Anträge sind weiterhin online möglich. Die Kontrollen an deutschen Grenzen werden von heute an um ein weiteres halbes Jahr verlängert. Eingeführt wurden sie bereits unter der Ampelregierung. Bundesinnenminister Dobrindt hat sie dann noch einmal verschärft, um illegale Migration und Schleuser zu stoppen. Lok Leipzig empfängt den BFC Dynamo und will im Bruno-Plache-Stadion endlich den ersten Heimsieg der Saison holen. Zeitgleich kämpft Chemie Leipzig auswärts bei Aufsteiger Tasmania Berlin um den ersten Saisonsieg.
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3: Es kommt ab dem Mittag Regen reingezogen, der dann auch für ordentlich Abkühlung am Nachmittag sorgt. Maximal noch so 20 bis 23 Grad sind vorher drin, aber nach den Schauern eben kühler, vor allem in der kommenden Nacht 12 bis 6 Grad. Morgen, der Donnerstag, dann wieder trocken mit Sonne und Wolken. Wechsel aber nur noch 14 bis 21 Grad. Schauen wir auf die Straßen. Auf der A9 Nürnberg Richtung Leipzig zwischen Eisenberg und Treusig steht noch immer ein defekter LKW. Dann ist ab heute die B186 Ortsdurchfahrt Markranstädt gesperrt. Die Umleitung ist ausgeschildert. Außerdem auf der Berliner Straße in Görlitz, da läuft zwischen Bahnhofstraße und Hospitalstraße noch immer ein Feuerwehreinsatz und geblitzt wird auf der A38 Richtung Göttingen zwischen Großbösner und Markkleeberg. Dann auf der B2 stehen sie in Lindenhain Richtung Bad Düben. Auf der B172 Pirna Richtung Bad Schandau, kurz hinterm Finanzamt. Am Ortsausgang Medingen auf der Radeburger Landstraße beidseitig. In Chemnitz auf der Ziesche Straße Richtung Tschopauer hinter dem Schauspielhaus und zwischen Ruppersdorf und Oderwitz in der Baustelle.
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1: Guten Morgen, ein sehr schöner Tagesstart. Später dann wahrscheinlich ein paar mehr Wolken mit einer Schauer- und Gewitterwahrscheinlichkeit für den heutigen Tag. Und Reifenteile auf der A38 Richtung Halle zwischen Leipzig Südwest und dem Rastplatz Fuchsaue West. Bitte Vorsicht. Und geblitzt wird auf der B2 in Lindenheim Richtung Bad Düben und A38 zwischen Großpösner und Markkleeberg.

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3: Mit Stella Stürmer einen schönen guten Morgen. Sachsen fordert angesichts der zunehmenden Jugendgewalt strengere Regeln und bringt das Thema in den Bundesrat. Nächste Woche soll ein entsprechender Antrag in die Länderkammer eingebracht werden. Die Gewaltkriminalität junger Menschen beeinträchtige das Sicherheitsgefühl der Bürger erheblich, begründet Justizministerin Constanze Geier den Schritt. Es müsse dringend etwas getan werden, um kriminelle Karrieren von Kindern und Jugendlichen frühzeitig zu stoppen. Die Agentur für Arbeit Leipzig bleibt heute für Kunden ohne Termin geschlossen. Als Grund hat die Behörde organisatorische Gründe angegeben. Bereits vereinbarte Termine finden wie geplant statt. Arbeitslosmeldungen und Anträge können weiterhin online gestellt werden. Auch das Service Center ist telefonisch erreichbar. Wer sich wegen der Schließung erst am Donnerstag arbeitslos meldet, muss laut Agentur keine Nachteile befürchten. Die Diskussion über eine finanzielle Entlastung für Sprit ist in vollem Gange. Kanzler Merz hatte ja gestern Entlastungen in Aussicht gestellt. Bundeswirtschaftsministerin Reiche lehnt laut Ministeriumskreisen zentrale Forderungen der SPD allerdings ab, etwa einen Spritpreisdeckel oder eine Übergewinnsteuer für Mineralölkonzerne. Sie schlägt vor, bestimmte Bevölkerungsgruppen über Direktzahlungen zu entlasten. EU-Kommissionspräsidentin Ursula von der Leyen hält heute ihre Rede zur Lage der Europäischen Union. Erwartet werden Ankündigungen zu neuen Projekten für die nächsten 12 Monate. Es wird wohl unter anderem um Regeln gehen, ab welchem Alter Jugendliche Social-Media-Plattformen nutzen dürfen. Nach dem starken Andrang von Migranten auf die spanische Exklave Ceuta dürfte auch das Thema Migration eine wichtige Rolle spielen. Chemie Leipzig will in der Regionalliga heute den ersten Saisonsieg einfahren. Am Abend sind die Chemiker bei Aufsteiger Tasmania Berlin zu Gast. Trainer Alexander Schmidt.
4: Tasmania hat unter Beweis gestellt, ja, dass sie in der Liga mithalten können, auch wenn das Punktekonto jetzt ähnlich wie wir halt einfach noch nicht so ist, wie wir uns das wünschen. Aber ich gehe von einem sehr schweren und hart umkämpften Spiel aus.
3: Mit Blick auf die Tabelle ist es das Duell zwischen Platz 17 und 16, also eine echte Kellerpartie. Anpfiff in Berlin ist um 19 Uhr. Zur gleichen Zeit ist auch Lok gefordert. Sie empfangen den BFC Dynamo.
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5: Über den Mittag nachher kommt Regen reingezogen, der auch einzelne Gewitter dabei haben kann. Bei maximal noch 20 bis 23 Grad heute. Allerdings kühlt es dann am Nachmittag auch merklich ab. Die kommende Nacht wird frisch bei 12 bis 6 Grad teilweise. Und morgen, der Donnerstag, mit so einem Mix aus Sonne und Wolken und vor allem meist trocken bei bis zu 21 Grad. Schauen wir auf die Straßen auf der A4 Chemnitz Richtung Erfurt. Zwischen Gera-Langenberg und Rüdersdorf immer noch Plastikteile auf der linken und mittleren Spur. Außerdem Vorsicht auf der A9 Nürnberg Richtung Leipzig. Zwischen Kreuz-Rippachtal und Bad Dürrenberg liegen Reifenteile auf der mittleren Spur. A38 Halle Richtung Leipzig, eine Viertelstunde Stau zwischen Kreuz-Rippachtal und Lützen. Und eine Viertelstunde Baustellenstau auch auf der A72 Chemnitz Richtung Zwickau zwischen Chemnitz Süd und Stolberg Nord. In Dresden gab es auf der Leipziger Straße Ecke Bunsenstraße einen Unfall mit Straßenbahn. Da ist aktuell gesperrt und geblitzt wird. Unter anderem auf der A38 Richtung Göttingen zwischen Großpösner und Markleberg in der 80er-Zone. Dann auf der A17 Park Richtung Dresden zwischen Südvorstadt und Dresden-Gorbitz hinter der Schallschutzwand. In Dresden auf der Fetscherstraße stadteinwärts in Chemnitz, auf der Ziescherstraße Richtung Tschopauer hinterm Schauspielhaus, außerdem zwischen Ruppersdorf und Oderwitz in der Baustelle, da ist 50 und am Ortsausgang Medingen auf der Radeburger Landstraße beidseitig, sowie in Marienberg im Hüttengrund Richtung Zöblitz.
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1: Mit Stella Störmer einen schönen guten Morgen. Sachsen fordert angesichts der zunehmenden Jugendgewalt strengere Regeln und bringt das Thema in den Bundesrat. Nächste Woche soll ein entsprechender Antrag in die Länderkammer eingebracht werden. Die Gewaltkriminalität junger Menschen beeinträchtige das Sicherheitsgefühl der Bürger erheblich, so die Begründung. Die Agentur für Arbeit Leipzig bleibt heute für Kunden ohne Termin geschlossen. Bereits vereinbarte Termine finden aber statt und Arbeitslosmeldungen sowie Anträge sind weiterhin online möglich. Die Kontrollen an deutschen Grenzen werden von heute an um ein weiteres halbes Jahr verlängert. Eingeführt wurden sie bereits unter der Ampelregierung. Bundesinnenminister Dobrindt hat sie dann noch einmal verschärft, um illegale Migration und Schleuser zu stoppen. Lok Leipzig empfängt den BFC Dynamo und will im Bruno-Plache-Stadion endlich den ersten Heimsieg der Saison holen. Zeitgleich kämpft Chemie Leipzig auswärts bei Aufsteiger Tasmania Berlin um den ersten Saisonsieg.
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3: Noch ist es meist recht entspannt, aber es kommen dickere Wolken reingezogen mit teilweise Schauern und Gewittern. Aber freuen wir uns, wenn es regnet. Denn wenn wir uns nicht freuen, regnet es trotzdem. Bei maximal um die 23 Grad heute Nachmittag. Und dann wird es aber auch im Laufe des Nachmittags schnell kühler. Die kommende Nacht dann bei 12 bis 6 Grad meist trocken. Und morgen zum Donnerstag Sonne und Wolken im Wechsel bei maximal 21 Grad. Schauen wir auf die Straßen. A9 Leipzig Richtung Nürnberg zwischen Eisenberg und Bad Klosterlausnitz ist in der Baustelle nur eine Spur frei. Dann in der Gegenrichtung A9 Nürnberg Richtung Leipzig zwischen Eisenberg und Dreusig. Defekter LKW. Außerdem auf der A9 Nürnberg Richtung Leipzig zwischen Kreuz-Rippachtal und Bad Dürrenberg immer noch Reifenteile und auf der A72 Chemnitz Richtung Zwickau zwischen Chemnitz Süd und Stolberg Nord aktuell 15 Minuten Stau. Dann auf der Leipziger Straße in Dresden, Ecke Bunsenstraße, gab es einen Unfall. Da sind auch die Gleise blockiert und Mackranstädt ab heute die 186, die Ortsdurchfahrt gesperrt. Die Umleitung ist ausgeschildert. Geblitzt wird. Unter anderem auf der A17 Prag Richtung Dresden zwischen Südvorstadt und Dresden-Dorwitz hinter der Schallschutzwand. Dann in Dresden auf der Fetscherstraße stadteinwärts. In Chemnitz auf der Ziesche Straße Richtung Schopauer Straße hinterm Schauspielhaus. In Meißen auf der Wilsdrufer Straße am Abzweig Lercha Richtung Wilsdruf. In Markleberg auf der Städtelner Straße Richtung Marktkauf und zwischen Markoppenheim und Geithain. Sowie am Ortsausgang Hagenwerder Richtung Zittau.
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2: Mit Stella Störmer einen schönen guten Tag. Bei dem schweren Unfall gestern Abend auf der A14 war offenbar sehr viel Alkohol im Spiel. Das meldet die Polizei heute. In Höhe der Anschlussstelle Leipzig Nordost hatte ein Autofahrer eine Baustellenabsicherung übersehen und war mit hoher Geschwindigkeit gegen einen Schilderwagen gekracht. Der 32-jährige Pole und seine 26-jährige Beifahrerin wurden schwer verletzt. Ein Atemalkoholtest ergab über 3 Promille. Der Sachschaden wird auf mehr als 30.000 Euro geschätzt. Außerdem ist der Führerschein des Fahrers erstmal weg. Die Damen der Floorballmannschaft MFBC Leipzig sind von Ministerpräsident Michael Kretschmer empfangen worden. Anlass waren die Erfolge der vergangenen beiden Jahre. Das Team wurde 2025 und 26 Deutscher Meister und gewann jeweils auch den deutschen Pokal. Dazu holten die Leipzigerinnen in diesem Jahr den Euro Floorball Cup als erstes deutsches Damenteam überhaupt. Beim Treffen ging es außerdem um die Entwicklung des Floorballs und die Bedingungen für den Sport in Leipzig und Sachsen. Mit dem Start der Europäischen Mobilitätswoche gibt es heute in Leipzig erstmals den Aktionstag Leipzig bewegen. Im Gebäude heute der IHK am Gördelerring geht es bis 17 Uhr um die Mobilität von Menschen und Waren sowie die Vernetzung Leipzigs mit dem Umland. Geplant sind unter anderem Workshops, eine Podiumsdiskussion und verschiedene Informationsangebote. Störungen, Spionage, Sabotage. Drohnen werden zur realen Gefahr, aber trotzdem fehlt es oft an Schutzmaßnahmen. Das zeigt eine Umfrage, die unter anderem der Bundesverband für den Schutz kritischer Infrastrukturen durchgeführt hat. Ursula Winkler berichtet.
3: Mehr als 100 Unternehmen aus der sogenannten kritischen Infrastruktur wurden befragt, also etwa staatliche Institutionen, Verkehrsunternehmen oder Energie- und Wasserversorger. Und mehr als jedes zweite Unternehmen sagt, in den letzten Monaten haben wir verdächtige Drohnenflüge wahrgenommen, aber ähnlich viele geben zu, wir haben bisher keine Maßnahmen dagegen umgesetzt.
2: Hitze. Und Dürre haben auch diesen Sommer schwerwiegende Folgen für Gesellschaft und Wirtschaft verursacht. Das sagt der Gesamtverband der Versicherungswirtschaft und fordert Politik und Wirtschaft auf, besser vorzubeugen. Im dritten Quartal hätten Hitze und Dürre das Wirtschaftswachstum um bis zu 0,5 Prozentpunkte verringert. Das sagte GdV-Geschäftsführer Asmussen dem Redaktionsnetzwerk Deutschland. Unter anderem, weil Menschen bei Hitze weniger produktiv arbeiten.
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4: Richtung Mittag erreichen uns Regenwolken, die sich dann am Nachmittag über den gesamten Freistaat ausbreiten können. Temperaturen noch so 20 bis 23 Grad. Allerdings im Laufe des Nachmittags dreht der Wind auf nordwestliche Richtung und dann kommt auch kühlere Luft rein. Die kommt in der Nacht bei 12 bis 6 Grad und morgen zum Donnerstag Wolken und Sonne im Wechsel, meistens trocken bei bis zu 21 Grad maximal. Schauen wir noch kurz auf die Straßen A9 Leipzig Richtung Nürnberg. Zwischen Eisenberg und Bad Klosterlausnitz ist an der Baustelle nur eine Spur frei. In der Gegenrichtung zwischen Eisenberg und Dreußig ein defekter LKW. Außerdem zwischen Kreuzrippachtal und Bad Dürrenberg immer noch Reifenteile. Dann auf der A38 Halle Richtung Leipzig zwischen Kreuzrippachtal und Lützen eine Viertelstunde Stau und eine Viertelstunde Baustellenstau auf der A72 Chemnitz Richtung Zwickau zwischen Chemnitz Süd und Stolberg-Nord. In Dresden noch Behinderungen auf der Leipziger Straße Ecke Bunsenstraße nach einem Unfall mit einem Mopedfahrer und geblitzt wird. Auf der A17 Prag Richtung Dresden zwischen Südvorstadt und Dresden-Gorbitz. B99 am Ortsausgang Hagenwerder Richtung Zittau. In Dresden auf der Fetscherstraße stadteinwärts, in Markkleeberg auf der Städtener Straße Richtung Markthof, in Meißen auf der Wilsdruffer Straße am Abzweig Lercher Richtung Wilsdruff. In Glauchau in Richtung Remse, in Seifennersdorf auf der Neugersdorfer Straße, da beidseitig am Ortsausgang Klitten Richtung Kringelsdorf und zwischen Markottenhain und Geithain sowie in Hoyerswerda auf der Schulstraße am Lidl und in Marienberg Hüttengrund Richtung Züblitz.
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1: Richtung Mittag erreichen uns Regenwolken, die sich dann am Nachmittag über den gesamten Freistaat ausbreiten können. Temperaturen noch so 20 bis 23 Grad. Allerdings im Laufe des Nachmittags dreht der Wind auf nordwestliche Richtung und dann kommt auch kühlere Luft rein. Die kommende Nacht bei 12 bis 6 Grad und morgen zum Donnerstag Wolken und Sonne im Wechsel, meistens trocken bei bis zu 21 Grad maximal. Schauen wir noch kurz auf die Straßen A9 Leipzig Richtung Nürnberg zwischen Eisenberg. Klosterlausnitz ist in der Baustelle nur eine Spur frei. In der Gegenrichtung zwischen Eisenberg und Dreußig ein defekter LKW. Außerdem zwischen Kreuz-Zippachtal und Bad Dürrenberg immer noch Reifenteile. Dann auf der A38 Halle Richtung Leipzig zwischen Kreuz-Zippachtal und Lützen eine Viertelstunde Stau und eine Viertelstunde Baustellenstau auf der A72 Chemnitz Richtung Zwickau zwischen Chemnitz Süd und Stolberg Nord. In Dresden noch Behinderungen auf der Leipziger Straße Ecke Bunsenstraße nach einem Unfall mit einem Mopedfahrer und geblitzt wird. Auf der A17 Park Richtung Dresden zwischen Südvorstadt und Dresden-Gorbitz. Auf der B99 am Ortsausgang Hagenwerder Richtung Zittau. In Dresden auf der Fetscherstraße stadteinwärts, in Markleberg auf der Städtener Straße Richtung Markthauf. In Meißen auf der Wilsdorfer Straße am Abzweig Lercher Richtung Bülstrom. In Glauchau in Richtung Remse, in Seif-Hennersdorf auf der Neugersdorfer Straße, da beidseitig am Ortsausgang Klitten Richtung Kringelsdorf und zwischen Markottenhain und Geithain sowie in Hoyerswerda auf der Schulstraße am Lidl und in Marienberg Hüttengrund Richtung Züblitz.
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1: Mit Stella Stürmer einen schönen guten Tag. Nach der großen Razzia gestern auf der Eisenbahnstraße hält sich die Polizei zu den Ergebnissen bisher noch bedeckt. Zwischen Hermann-Liebmann- und Elisabethstraße waren mehrere Lokale durchsucht worden. Es ging offenbar mal wieder um Drogenkriminalität. Schwer bewaffnete Beamte sicherten den Einsatz ab. Federführend war die Kriminalpolizei. Genauere Infos soll es im Laufe des Tages geben, so eine Sprecherin. Sachsen will angesichts zunehmender Jugendgewalt strengere Regeln durchsetzen. Was genau dahinter steckt, weiß Oliver Heinze.
2: Justizministerin Konstanze Geiert fordert im Freistaat strengere Regeln gegen Jugendgewalt. Ziel sei es, kriminelle Karrieren von Kindern und Jugendlichen möglichst früh zu stoppen. Denn die zunehmende Gewalt beeinträchtige laut ihr das Sicherheitsgefühl der Menschen deutlich. Der Antrag dafür soll nächste Woche in den Bundesrat eingebracht werden.
1: In Leipzig gibt es heute den 14. sogenannten Sonnenblumenlauf. Bei dem Laufend gegen Krebs auf dem Testfeld der Sportwissenschaftlichen Fakultät der Uni Leipzig können Teilnehmer ab 16 Uhr für den guten Zweck laufen oder gehen. Dabei zählt jede Runde. Eine Startgebühr gibt es nicht, stattdessen sind Spenden möglich. Rund um die Strecke gibt es außerdem Informationen zu Krebs, Prävention und Unterstützung. Mit dabei ist auch der Olympiasieger und mehrfache Weltmeister im Skispringen Jens Weißflog. Bei den Staatsanwaltschaften wachsen die Berge unerledigter Verfahren weiter an. Erstmals blieben nach Angaben des Deutschen Richterbundes bundesweit mehr als 1,1 Millionen Fälle unbearbeitet. Insgesamt landeten im ersten Halbjahr mehr als 2,7 Millionen. Neue Fälle bei den Staatsanwaltschaften, schreibt die Richterzeitung. Der Richterbund fordert, mehr Stellen zu schaffen. In die Diskussion über eine Entlastung bei Spritpreisen schalten sich auch Verbraucherschützer ein. In verschiedenen Bereichen sei das Leben teurer geworden, sagte die Vorständin des Verbraucherzentrale Bundesverbands POP der Neuen Osnabrücker Zeitung. Sich nur auf eine Entlastung beim Sprit zu fokussieren, dürfe nicht die Antwort darauf sein. Der milliardenschwere Rechtsstreit um die Lieferung von Schutzmasken zu Beginn der Corona-Pandemie beschäftigt heute den Bundesgerichtshof. Das Gericht verhandelt über 4 Verfahren, in denen Unternehmen mit dem Bund über die Bezahlung streiten. Das Bundesgesundheitsministerium hatte damals viel Geld für Masken geboten. Händler beschafften große Mengen. Und blieben teils darauf sitzen, weil der Bund später die Annahme verweigerte.
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3: Richtung Mittag erreichen uns Regenwolken, die sich dann am Nachmittag über den gesamten Freistaat ausbreiten können. Temperaturen noch so 20 bis 23 Grad. Allerdings im Laufe des Nachmittags dreht der Wind auf nordwestliche Richtung und dann kommt auch kühlere Luft rein. Die kommende Nacht bei 12 bis 6 Grad und morgen zum Donnerstag Wolken und Sonne im Wechsel, meistens trocken bei bis zu 21 Grad maximal. Schauen wir noch kurz auf die Straßen A9 Leipzig Richtung Nürnberg. Zwischen Eisenberg und Bad Klosterlausnitz ist in der Baustelle nur eine Spur frei. In der Gegenrichtung zwischen Eisenberg und Treusig ein defekter LKW. Außerdem zwischen Kreuz-Rippachtal und Bad Dürrenberg immer noch. Reifenteile. Dann auf der A38 Halle Richtung Leipzig zwischen Kreuz-Rippachtal und Lützen eine Viertelstunde Stau und eine Viertelstunde Baustellenstau auf der A72 Chemnitz Richtung Zwickau zwischen Chemnitz Süd und Stolberg Nord. In Dresden noch Behinderungen auf der Leipziger Straße Ecke Bunsenstraße nach einem Unfall mit einem Mopedfahrer und geblitzt wird. Auf der A17 Park Richtung Dresden zwischen Südvorstadt und Dresden-Gorbitz. Auf der B99 am Ortsausgang Hagenwerder Richtung Zittau. In Dresden auf der Fälscherstraße stadteinwärts, in Markleberg auf der Städtener Straße Richtung

0: Marktkauf in Meißen auf der Wilsdruffer Straße am Abzweig Lercher Richtung Wilsdruff, in Glauchau in Richtung Remse, in Seifennersdorf auf der Neugersdorfer Straße, da beidseitig am Ortsausgang Klitten Richtung Kringelsdorf und zwischen Marktottenhain und Geithain sowie in Hoyerswerda auf der Schulstraße am Lidl und in Marienberg Hüttengrund. Richtung Züblitz.
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1: An vielen Stellen noch trocken. Es gibt eine Mischung aus Sonne und Wolken. Im Norden Sachsens schon erste Schauer und die werden mehr. Aus Richtung Nordwesten breitet sich das einmal aus. Kann auch kräftig ausfallen. Auch Gewitter sind vereinzelt dabei. Temperaturen dazu zwischen 16 und 22 Grad. Wärmer und am längsten trocken in der Oberlausitz. Morgen dann zum Start bewölkt und trüb. Etwas Regen noch möglich. Später wird's trockener und freundlicher bei 14 bis 20 Grad. A9 Leipzig Richtung Berlin. Zwischen Coswig und Köselitz ist die rechte Spur nach einem Unfall gesperrt. A72 Chemnitz Richtung Zwickau. Zwischen Chemnitz Süd und Stolberg Nord. 4 Kilometer Stau im Moment. Und A9 Nürnberg Richtung Leipzig. Ein Unfall mit mehreren Fahrzeugen zwischen Dreußig und der Raststätte Osterfeld Ost. Vorsicht. Es blitzt auf der A38 Leipzig Richtung Göttingen, kurz vorm Kreuz Leipzig Süd in der Baustelle. B87 am Abzweig Mellpitz Richtung Leipzig. B99 Ortsausgang Hagenwerder Richtung Zittau und Frisch in Wurzen auf der Nischwitzer Straße Richtung Nischwitz.
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3: Mit Stella Stürmer einen schönen guten Tag. Schwerer Brandanschlag in Lößnig. Auf der Siegfriedstraße ist letzte Nacht ein Pickup komplett abgefackelt. Gegen 3.30 Uhr auf dem Parkplatz an der Straßenbahnwendestelle, wie die Polizei berichtet. Sie geht von vorsätzlicher Brandstiftung aus, vermutlich mit einem politischen Hintergrund. Genaueres wollte man uns auf Nachfrage nicht sagen, Täter wissen. Es geht offenbar mal wieder um Linksextremismus. In Knaut-Naundorf bei Leipzig ist ein alter Wildpark neu eingeweiht worden. In einem sogenannten Repowering sind 5 ältere Windräder modernisiert worden. Dadurch wurde ihre Leistung etwa verzehnfacht. Die Anlagen verfügen nun über 21 Megawatt Leistung und versorgen etwa 50.000 Haushalte mit Strom. An den jährlichen Erträgen werden umliegende Kommunen wie Leipzig, Markranstädt und Pegau finanziell beteiligt. Trotz Kritik einer Bürgerinitiative plant der Betreiber bereits 2 weitere Anlagen nahe der A38. Sachsen will angesichts zunehmender Jugendgewalt strengere Regeln durchsetzen. Was genau dahinter steckt, weiß Oliver Heinze.
4: Justizministerin Konstanze Geiert fordert im Freistaat strengere Regeln gegen Jugendgewalt. Ziel sei es, kriminelle Karrieren von Kindern und Jugendlichen möglichst früh zu stoppen. Denn die zunehmende Gewalt beeinträchtige laut ihr das Sicherheitsgefühl der Menschen deutlich. Der Antrag dafür soll nächste Woche in den Bundesrat eingebracht werden.
3: EU-Kommissionspräsidentin von der Leyen will den Zugang zu Social Media für junge Menschen einschränken. Kein Social Media unter 13 und einen persönlichen Account erst ab 15 Jahren, sagte sie in einer Rede zur Lage der EU. Genauere Details will sie morgen vorstellen. Bei der Entwicklung von KI wies von der Leyen auf die Gefahren hin und auf die Notwendigkeit, Risiken zu begrenzen. Alarmiert von der Trockenheit dieses Sommers plant die EU eine Wasserinitiative. Kommissionspräsidentin von der Leyen sprach undichte Leitungen an, durch die fast jeder 4. Liter Wasser verloren geht. Ziel müsse es sein, die dauerhafte Versorgung mit Wasser sicherzustellen. Bald soll außerdem ein Hitzeschutzplan vorgestellt werden, angesichts der mehr als 35.000 Toten während der jüngsten Hitzewellen. Der zuletzt stark in die Kritik geratene Kanzler Merz bekommt Rückendeckung der 8 CDU-Ministerpräsidenten. Sie haben in einer gemeinsamen Erklärung mitgeteilt, dass die Menschen darauf vertrauen können, dass ihre Probleme angegangen werden. Dies geschehe gemeinsam mit dem Bundeskanzler.
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6: An vielen Stellen noch trocken. Es gibt eine Mischung aus Sonne und Wolken, im Norden Sachsens schon erste Schauer und die werden mehr. Aus Richtung Nordwesten breitet sich das einmal aus, kann auch kräftig ausfallen, auch Gewitter sind vereinzelt dabei. Temperaturen dazu zwischen 16 und 22 Grad, wärmer und am längsten trocken in der Oberlausitz. Morgen dann zum Start bewölkt und trüb, etwas Regen noch möglich, später wird's trockener und freundlicher bei 14 bis 20 Grad. Die A9 Nürnberg in Fahrtrichtung Leipzig ist nach einem Unfall mit mehreren Fahrzeugen zwischen Dreußig und der Raststätte Osterfeld-Ost voll gesperrt. Hier der Rückstau bis Eisenberg. A38 Halle Richtung Leipzig, Stau zwischen Kreuz-Rippachtal und Lützen. Es staut sich auf der A72 Chemnitz Richtung Zwickau zwischen Chemnitz Süd und Stolberg Nord und Stau nach einem Unfall auf der A72 Leipzig Richtung Chemnitz zwischen Borner Süd und Geithain. Die neuesten Blitzer A38 Leipzig Richtung Göttingen kurz vorm Kreuz Leipzig Süd in der Baustelle, B87 am Abzweig Melpitz Richtung Leipzig, dann B169 in Wernesgrün Richtung Rotenkirchen. Außerdem Pirna, Liebstädter Straße stadteinwärts in der 30er-Zone, Wurzen, Nischwitzer Straße Richtung Nischwitz und in Dresden-Weixdorf am Bahnübergang in der 30er-Zone.
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1: An vielen Stellen noch trocken. Es gibt eine Mischung aus Sonne und Wolken. Im Norden Sachsens schon erste Schauer und die werden mehr. Aus Richtung Nordwesten breitet sich das einmal aus. Kann auch kräftig ausfallen. Auch Gewitter sind vereinzelt dabei. Temperaturen dazu zwischen 16 und 22 Grad. Wärmer und am längsten trocken in der Oberlausitz. Morgen dann zum Start bewölkt und trüb. Etwas Regen noch möglich. Später wird's trockener und freundlicher bei 14 bis 20 Grad. Die A9 Nürnberg in Fahrtrichtung Leipzig ist nach einem Unfall mit mehreren Fahrzeugen zwischen Dreusig und der Raststätte Osterfeld Ost voll. Gesperrt. Hier der Rückstau bis Eisenberg. A38 Halle Richtung Leipzig, Stau zwischen Kreuz-Rippachtal und Lützen. Es staut sich auf der A72 Chemnitz Richtung Zwickau zwischen Chemnitz Süd und Stolberg Nord und Stau nach einem Unfall auf der A72 Leipzig Richtung Chemnitz zwischen Borna Süd und Geithain. Die neuesten Blitzer: A38 Leipzig Richtung Göttingen kurz vorm Kreuz Leipzig Süd in der Baustelle. B87 am Abzweig Melpitz Richtung Leipzig. Dann B169 in Wernesgrün Richtung Rotenkirchen. Außerdem Pirna, Liebstädter Straße stadteinwärts in der 30er-Zone, Wurzen, Nischwitzer Straße Richtung Nischwitz und in Dresden-Weixdorf am Bahnübergang in der 30er-Zone.
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0: Mit Stella Stürmer einen schönen guten Tag. Schwerer Brandanschlag in Lößnig. Auf der Siegfriedstraße ist letzte Nacht ein Pickup komplett abgefackelt. Gegen 3.30 Uhr auf dem Parkplatz an der Straßenbahnwendestelle, wie die Polizei berichtet. Sie geht von vorsätzlicher Brandstiftung aus, vermutlich mit einem politischen Hintergrund. Genaueres wollte man uns auf Nachfrage nicht sagen, Täter wissen. Es geht offenbar mal wieder um Linksextremismus. In Knautnauendorf bei Leipzig ist ein alter Wildpark neu eingeweiht worden. In einem sogenannten Repowering sind 5 ältere Windräder modernisiert worden. Dadurch wurde ihre Leistung etwa verzehnfacht. Die Anlagen verfügen nun über 21 Megawatt Leistung und versorgen etwa 50.000 Haushalte mit Strom. An den jährlichen Erträgen werden umliegende Kommunen wie Leipzig, Markranstädt und Pegau finanziell beteiligt. Trotz Kritik einer Bürgerinitiative plant der Betreiber bereits 2 weitere Anlagen nahe der A38. Sachsen will angesichts zunehmender Jugendgewalt strengere Regeln durchsetzen. Was genau dahinter steckt, weiß Oliver Heinze.
1: Justizministerin Konstanze Geiert fordert im Freistaat strengere Regeln gegen Jugendgewalt. Ziel sei es, kriminelle Karrieren von Kindern und Jugendlichen möglichst früh zu stoppen. Denn die zunehmende Gewalt beeinträchtige laut ihr das Sicherheitsgefühl der Menschen deutlich. Der Antrag dafür soll nächste Woche in den Bundesrat eingebracht werden.
0: EU-Kommissionspräsidentin von der Leyen will den Zugang zu Social Media für junge Menschen einschränken. Kein Social Media unter 13 und einen persönlichen Account erst ab 15 Jahren, sagte sie in einer Rede zur Lage der EU. Genauere Details will sie morgen vorstellen. Bei der Entwicklung von KI wies von der Leyen auf die Gefahren hin und auf die Notwendigkeit, Risiken zu begrenzen. Alarmiert von der Trockenheit dieses Sommers plant die EU eine Wasserinitiative. Kommissionspräsidentin von der Leyen sprach undichte Leitungen an, durch die fast jeder 4. Liter Wasser verloren geht. Ziel müsse es sein, die dauerhafte Versorgung mit Wasser sicherzustellen. Bald soll außerdem ein Hitzeschutzplan vorgestellt werden, angesichts der mehr als 35.000 Toten während der jüngsten Hitzewellen. Der zuletzt stark in die Kritik geratene Kanzler Merz bekommt Rückendeckung der 8 CDU-Ministerpräsidenten. Sie haben in einer gemeinsamen Erklärung mitgeteilt, dass die Menschen darauf vertrauen können, dass ihre Probleme angegangen werden. Dies geschehe gemeinsam mit dem Bundeskanzler.
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3: Im Südosten Sachsens gibt es noch ein paar Wolkenlücken und auch noch wenige sonnige Abschnitte. Aber die Wolken werden mehr, breiten sich aus. Aus Nordwesten schiebt sich der Regen weiter. Mitunter sind kräftige Schauer und auch mal kurze einzelne Gewitter mit dabei. Bitte aufpassen. Temperaturen aktuell um die 18 bis 23 Grad. Am wärmsten heute in der Oberlausitz. Morgen anfangs bedeckt und trüb, teilweise noch mit Regen. Später wird's trockener und freundlicher, 14 bis 20 Grad maximal. A9 Nürnberg Richtung Leipzig, derzeit 5 Kilometer Stau zwischen Eisenberg und Naumburg. A13 Dresden Richtung Berlin, Vorsicht zwischen Schwarzheide und Klettwitz, sowie zwischen Klettwitz und Großrehschen liegen Reifenteile. A72 Leipzig Richtung Chemnitz, die Autobahn ist zwischen Borna Süd und Geithain nach einem Unfall vollgesperrt. In Kamenz ist die Macherstraße komplett dicht in Höhe der Hans-Grade-Straße nach einem Unfall im Kreuzungsbereich. Und geblitzt wird in Rotenkirchen am Bärenplatz aus Richtung Bärenwalde. Chemnitz-Nefe-Straße stadteinwärts, kurz nach der Abfahrt in Nefe-Park, auch auf der Jakobstraße und der Bayerstraße Richtung Limbacher Straße.
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2: Im Südosten Sachsens gibt es noch ein paar Wolkenlücken und auch noch wenige sonnige Abschnitte. Aber die Wolken werden mehr, breiten sich aus. Aus Nordwesten schiebt sich der Regen weiter. Mitunter sind kräftige Schauer und auch mal kurze einzelne Gewitter mit dabei. Bitte aufpassen. Temperaturen aktuell um die 18 bis 23 Grad. Am wärmsten heute in der Oberlausitz. Morgen anfangs bedeckt und trüb, teilweise noch mit Regen. Später wird es trockener und freundlicher. 14 bis 20 Grad maximal. A9 Nürnberg Richtung Leipzig, derzeit 5 Kilometer Stau zwischen Eisenberg und Naumburg. A13 Dresden Richtung Berlin, Vorsicht zwischen Schwarzheide und Klettwitz sowie zwischen Klettwitz und Großrehschen liegen Reifenteile. A72 Leipzig Richtung Chemnitz, die Autobahn ist zwischen Borna Süd und Geithain nach einem Unfall vollgesperrt. In Kamenz ist die Macherstraße komplett dicht in Höhe der Hans-Grade-Straße nach einem Unfall im Kreuzungsbereich und geblitzt wird in Rotenkirchen am Bärenplatz. Aus Richtung Bärenwalde. Chemnitz-Nefe-Straße stadteinwärts, kurz nach der Abfahrt in Nefe-Park, auch auf der Jakobstraße und der Bayerstraße Richtung Limbacher Straße.
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2: Mit Michael Daub, guten Tag. In Knauthnaundorf bei Leipzig ist ein alter Windpark neu eingeweiht worden. In einem sogenannten Repowering sind 5 ältere Windräder modernisiert worden. Dadurch wurde ihre Leistung etwa verzehnfacht. Die Anlagen verfügen nun über 21 Megawatt Leistung und versorgen etwa 50.000 Haushalte mit Strom. Trotz Kritik einer Bürgerinitiative plant der Betreiber bereits 2 weitere Anlagen nahe der A38. Die Stadt lädt im Rahmen der bundesweiten Woche der Klimaanpassung zu 2 kostenlosen Spaziergängen ein. Heute geht es dabei um die Stadtbäume. Der Rundgang führt von Schleußig bis zum Volkspark Kleinschocher. Treffpunkt ist um 16 Uhr an der Haltestelle Rödelstraße. Am Samstag steht dann der Wald im Klimawandel im Mittelpunkt. Die Stadtwaldranger führen dabei rund um den Kospudener See. Hierfür wird um eine Anmeldung gebeten. Südwestsachsen, also die Zwickauer Region und das Vogtland, sollen zu einer grenzüberschreitenden Reise- und Erlebnisregion entwickelt werden. Tourismusministerin Barbara Klepsch hat dazu jetzt erste Ideen präsentiert. Grundlage ist der Masterplan, mit dem die von der Autoindustrie geprägte Region in den kommenden 15 Jahren wirtschaftlich neu aufgestellt werden soll.
3: Zu den vorgeschlagenen Tourismusprojekten gehören zum Beispiel ein Skisport- und Eventzentrum auf dem Fichtelberg und die Entwicklung des Areals rund um die Göllstalbrücke, unter anderem mit neuen Caravan-Stellplätzen. Über die Verwirklichung und Finanzierung der insgesamt 120 eingereichten Initiativen entscheiden die beteiligten Landkreise bis Ende des Jahres. Gunnar Tichy, Nachrichtenredaktion.
2: Bei der Entwicklung von künstlicher Intelligenz will die EU die Risiken verstärkt in den Fokus rücken. Das sagte Kommissionspräsidentin von der Leyen und kündigte eine Zusammenarbeit mit Kanada und dem Vereinigten Königreich an. Sie betonte, es brauche eine kostenniedrige KI, die einen Mehrwert schafft und der Mensch, der die Oberhand behält. KI soll unterstützen und nicht Menschen ersetzen, fügte sie hinzu. Vor allem Baustellen waren die Ursache für die meisten Staus auf den Autobahnen in der Sommerreisezeit, das hat der ADAC mitgeteilt. Demnach gab es ein Plus von 8% im Vergleich zum Vorjahr. Immerhin, die Dauer, die Autofahrende in den Blechkolonnen verbracht hatten, ging ein wenig zurück.
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5: Im Südosten Sachsens gibt es noch ein paar Wolkenlücken und auch noch wenige sonnige Abschnitte, aber die Wolken werden mehr, breiten sich aus. Aus Nordwesten schiebt sich der Regen weiter. Mitunter sind kräftige Schauer und auch mal kurze einzelne Gewitter mit dabei. Bitte aufpassen. Temperaturen aktuell um die 18 bis 23 Grad, am wärmsten heute in der Oberlausitz. Morgen anfangs bedeckt und trüb, teilweise noch mit Regen. Später wird es trockener und freundlicher, 14 bis 20 Grad maximal. A9 Nürnberg Richtung Leipzig, derzeit 5 Kilometer Stau zwischen Eisenberg und Naumburg. A13 Dresden Richtung Berlin, Vorsicht zwischen Schwarzheide und Klettwitz, sowie zwischen Klettwitz und Großrehschen liegen Reifenteile. A72 Leipzig Richtung Chemnitz, die Autobahn ist zwischen Borna Süd und Geithain nach einem Unfall vollgesperrt. In Kamenz ist die Macherstraße komplett dicht in Höhe der Hans-Grade-Straße nach einem Unfall im Kreuzungsbereich. Und geblitzt wird in Rotenkirchen am Bärenplatz aus Richtung Bärenwalde. Chemnitz-Nefe-Straße stadteinwärts kurz nach der Abfahrt in Nefe-Park, auch auf der Jakobstraße und der Bayerstraße Richtung Limbacher Straße.
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1: Im Südosten Sachsens gibt es noch ein paar Wolkenlücken und auch noch wenige sonnige Abschnitte. Aber die Wolken werden mehr, breiten sich aus. Aus Nordwesten schiebt sich der Regen weiter. Mitunter sind kräftige Schauer und auch mal kurze einzelne Gewitter mit dabei. Bitte aufpassen. Temperaturen aktuell um die 18 bis 23 Grad. Am wärmsten heute in der Oberlausitz. Morgen anfangs bedeckt und trüb, teilweise noch mit Regen. Später wird's trockener und freundlicher, 14 bis 20 Grad maximal. A9 Nürnberg Richtung Leipzig, derzeit 5 Kilometer Stau zwischen Eisenberg und Naumburg. A13 Dresden Richtung Berlin, Vorsicht, zwischen Schwarzheide und Klettwitz sowie zwischen Klettwitz und Großrehschen liegen Reifenteile. A72 Leipzig Richtung Chemnitz, die Autobahn ist zwischen Borna Süd und Geithain nach einem Unfall vollgesperrt. In Kamenz ist die Macherstraße komplett dicht in Höhe der Hans-Grade-Straße nach einem Unfall im Kreuzungsbereich. Und geblitzt wird in Rotenkirchen am Bärenplatz aus Richtung Bärenwalde. Chemnitz-Nefe-Straße stadteinwärts kurz nach der Abfahrt in Nefe-Park, auch auf der Jakobstraße und der Bayerstraße Richtung Limbacher Straße.
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2: Mit Michael Daub, guten Tag. In Leipzig steigt heute der 14. sogenannte Sonnenblumenlauf. Bei dem Laufen gegen Krebs auf dem Testfeld der Sportwissenschaftlichen Fakultät der Universität Leipzig können Teilnehmer ab 16 Uhr für den guten Zweck mitmachen, laufend oder gehend. Dabei zählt jede Runde, eine Startgebühr gibt es nicht, stattdessen sind Spenden möglich. Rund um die Strecke gibt es außerdem Informationen zu Krebs, Prävention und Unterstützung. Mit dabei ist auch diesmal Skisprunglegende Jens Weißflog. Erfreuliche Nachrichten aus dem Clara Zetkin Park. Die Sanierung des historischen Bassins an der Anton-Bruckner-Allee konnte endlich abgeschlossen werden. Das hat die Stadt Leipzig heute mitgeteilt. Mehr von Frank Selig.
3: Fast ein ganzes Jahr haben die Arbeiten an einem der bekanntesten Gewässer in der Stadt gedauert. Sie sollten eigentlich schon im März beendet werden, hatten sich aber wegen diverser Probleme mehrfach verzögert. Nun ist es aber endlich geschafft, der Teich am Musikpavillon ist entschlammt und die Uferlinie denkmalgerecht wiederhergestellt worden. Gut 1,6 Millionen Euro hat die Sanierung gekostet. Kommenden Montag soll das Wasserbecken dann offiziell wieder eingeweiht werden.
2: Die EU-Kommission will den Zugang zu sozialen Netzwerken für Kinder unter 13 Jahren in Deutschland und anderen Mitgliedsländern beschränken. Keine sozialen Netzwerke unter dem Alter von 13 und kein eigenes Nutzerkonto unter 15 Jahren. Das sagte EU-Kommissionspräsidentin von der Leyen. Morgen will sie einen Gesetzvorschlag mit den Einzelheiten vorstellen. Die Sterberate durch Herzinfarkte ist deutlich gesunken. Das zeigt der aktuelle Herzbericht. Die Sterberate der koronaren Herzkrankheit sank pro 100.000 Einwohner von gut 127 auf rund 118. Ein Rückgang von über 7%. Herzstiftungsvorsitzender Vogtländer spricht von einem markanten Rückgang dank Fortschritten in Diagnostik, Therapie und Reha. Leipzigs Regionalligisten sind heute Abend beide gefordert. Lok Leipzig empfängt den BFC Dynamo und will im Bruno-Plache-Stadion endlich den ersten Heimsieg der Saison holen. Zeitgleich kämpft Chemie Leipzig auswärts bei Aufsteiger Tasmania Berlin um den ersten Saisonsieg. Für die Leutscher ist es als Tabellenvorletzter ein wichtiges Kellerduell. Beide Partien starten um 19 Uhr.
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4: Bis zum Abend immer wieder Schauer und auch Gewitter, vor allem im Bergland. Das Ganze zieht dann Richtung Osten ab in der Nacht. Im Bergland noch stark bewölkt und letzte Schauer, sonst auch größere Auflockerungen bei 12 bis 10, im Bergland bis 7 Grad. Morgen wolkig, teils auch stark bewölkt, aber trocken, 19 bis 21 Grad und der Freitag erst etwas Regen, später wechselnd bewölkt und 18 bis 21 Grad. A13 Dresden Richtung Berlin zwischen Radeburg und Thiendorf, 1 Kilometer stockend. Die A72 Chemnitz Richtung Zwickau zwischen Chemnitz Süd und Stolberg Nord, 4 Kilometer Stau. Und A72 Zwickau Richtung Chemnitz zwischen Chemnitz Süd und Kreuz Chemnitz, 3 Kilometer stockend. Es blitzt Leipzig die Wurzener Straße stadtauswärts und Meißen auf der Wilsdruffer Straße in Richtung Wilsdruff.

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1: Bis zum Abend immer wieder Schauer und auch Gewitter, vor allem im Bergland. Das Ganze zieht dann Richtung Osten ab in der Nacht. Im Bergland noch stark bewölkt und letzte Schauer. Sonst auch größere Auflockerungen bei 12 bis 10, im Bergland bis 7 Grad. Morgen wolkig, teils auch stark bewölkt, aber trocken, 19 bis 21 Grad. Und der Freitag erst etwas Regen, später wechselnd bewölkt und 18 bis 21 Grad. A13 Dresden Richtung Berlin zwischen Radeburg und Thiendorf, 1 Kilometer stockend. Die A72 Chemnitz Richtung Zwickau zwischen Chemnitz Süd und Stolberg Nord, 4 Kilometer Stau. Und A72 Zwickau Richtung Chemnitz zwischen Chemnitz Süd und Kreuz Chemnitz, 3 Kilometer stockend. Es blitzt Leipzig, die Wurzener Straße stadtauswärts und Meißen auf der Wilsdruffer Straße in Richtung Wilsdruff. 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
3: Mit Michael Daub. Guten Tag. An der Straßenbahnwendestelle in Lößnig hat es heute Morgen einen schweren Brandanschlag gegeben. Ein Pickup ist komplett abgefackelt. Mehr von Frank Selig.
4: Ja, gegen 3.30 Uhr wurde die Feuerwehr zu dem Parkplatz dort an der Siegfriedstraße gerufen. Sie konnte den Brand löschen, den Wagen aber nicht mehr retten. Die Kripo hat ihn später zur Spurensicherung abschleppen lassen. Sie geht von vorsätzlicher Brandstiftung aus. Man vermute ein politisches Motiv, sagte uns eine Polizeisprecherin. Genaueres wollte sie mir auf Nachfrage nicht sagen, das sei Täterwissen. Es geht vermutlich mal wieder in die Richtung Linksextremismus.
3: Leipzig ist ab heute Treffpunkt für kommunale Verwaltungen. Beim KGST-Forum kommen bis Freitag mehr als 5000 Teilnehmer aus rund 550 Stadt- und Gemeindeverwaltungen zusammen. Im Kongresscenter und auf dem Messegelände geht es unter anderem um Digitalisierung, Personal und um künstliche Intelligenz. Die Bundesregierung will einen besseren Schutz vor islamistischem Terror. Dazu gibt es einen 10-Punkte-Plan. Laut Bundesinnenminister Dobrindt geht es schlichtweg auch darum, dass eine stärkere Überwachung gegenüber Gefährdern ermöglicht wird. Diese drückt sich auch aus durch eine verstärkte Anwendung der Fußfessel. Der Plan sieht zudem höhere Mindeststrafen für gefährliche Messerangriffe sowie eine mögliche Sicherung von Verbindungsdaten durch die Länder vor. Der Bundesgerichtshof in Karlsruhe verhandelt über den Milliardenstreit um Corona-Masken. Es geht um 4 Verfahren, in denen Firmen vom Bund die Bezahlung damals bestellter Masken einfordern. Unklar ist noch, wann das Urteil fällt. Insgesamt laufen laut Gesundheitsministerium rund 90 solcher Verfahren mit einem Streitwert von 2,3 Milliarden Euro. Holt Chemie Leipzig heute den ersten Saisonsieg. Die Leutscher bekommen es am Abend mit Tasmania Berlin zu tun. Aktuell ist Chemie Tabellenvorletzter, Tasmania einen Platz besser. Leipzigs Trainer Alexander Schmidt.
5: Aus einem guten Defensivverbund schauen, dass die Null steht. Ja, und hier war ein sehr hart umkämpftes Spiel. Sie werden sich auch sagen, ja, okay, Chemie, die müssen wir schlagen zu Hause. Ja, wir sagen uns natürlich auswärts, da muss jetzt ein Sieg her. Und von daher wird es ein interessantes Spiel und gehen positiv ran an die Sache.
3: Anstoß ist um 19 Uhr. Zeitgleich empfängt Lok Leipzig den BFC Dynamo.
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6: Bis zum Abend immer wieder Schauer und auch Gewitter, vor allem im Bergland. Das Ganze zieht dann Richtung Osten ab. In der Nacht im Bergland noch stark bewölkt und letzte Schauer. Sonst auch größere Auflockerungen bei 12 bis 10, im Bergland bis 7 Grad. Morgen wolkig, teils auch stark bewölkt, aber trocken, 19 bis 21 Grad. Und der Freitag erst etwas Regen, später wechselnd bewölkt und 18 bis 21 Grad. A14 Halle Richtung Dresden zwischen Leipzig Nordost und Dreieckpartenaue. 6 Kilometer Stau nach Unfall. Hier ist die linke Spur blockiert. A38 Halle Richtung Leipzig zwischen Kreuz Leipzig Süd und Leipzig Südost einen Kilometer stockend. Die A72 Chemnitz Richtung Zwickau zwischen Chemnitz Süd und Stolberg Nord 4 Kilometer Stau. Und Zwickau Richtung Chemnitz zwischen Chemnitz Süd und Kreuz Chemnitz 3 Kilometer stockend. Es blitzt Klinger Richtung Beiersdorf, Grauer Keddy und Chemnitz die Reichsstraße Richtung Annaberger Straße.
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1: Bis zum Abend immer wieder Schauer und auch Gewitter, vor allem im Bergland. Das Ganze zieht dann Richtung Osten ab in der Nacht. Im Bergland noch stark bewölkt und letzte Schauer, sonst auch größere Auflockerungen bei 12 bis 10, im Bergland bis 7 Grad. Morgen wolkig, teils auch stark bewölkt, aber trocken, 19 bis 21 Grad. Und der Freitag erst etwas Regen, später wechselnd bewölkt und 18 bis 21 Grad. A14 Halle Richtung Dresden zwischen Leipzig Nordost und Dreieckpartenaue. 6 Kilometer Stau nach Unfall. Hier ist die linke Spur blockiert. A38 Halle Richtung Leipzig zwischen Kreuz Leipzig Süd und Leipzig Südost. 1 Kilometer stockend. Die A72 Chemnitz Richtung Zwickau zwischen Chemnitz Süd und Stolberg Nord. 4 Kilometer Stau. Und Zwickau Richtung Chemnitz zwischen Chemnitz Süd und Kreuz Chemnitz 3 Kilometer stockend. Es blitzt Klinger Richtung Beiersdorf, Grauer Keddy und Chemnitz die Reichsstraße Richtung Annaberger Straße.

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2: Mit Michael Daub. Guten Tag. Immer wieder die Eisenbahnstraße. Nach der großen Drogenrazzia hat es dort heute eine Messerstecherei gegeben. Kurz nach 14.30 Uhr wurde ein 35-Jähriger mit schweren Stichverletzungen gefunden vor einem Restaurant an der Hedwigstraße. Er wurde von Rettungskräften ins Krankenhaus gebracht. Laut Polizei sei er nicht in Lebensgefahr und noch ansprechbar gewesen. Nach den Tätern wird gefahndet. Die Straße wurde zur Spurensicherung gesperrt. Der Straßenbahnverkehr ist lahmgelegt zur Stunde. Angesichts steigender Spritpreise fordern die sächsischen Industrie- und Handelskammern eine Entlastung für Menschen und Betriebe. Statt kurzfristiger Sonderregelungen wie einen Tankrabatt müsse man an die Ursachen für dauerhaft zu hohe Energiepreise ran.
3: Einerseits könnte ein Preisdeckel so ähnlich wie in Luxemburg helfen, also ein Mechanismus zur Begrenzung extremer Preissprünge. Außerdem wird gefordert, die Energiesteuern auf Benzin und Diesel auf den europäischen Mindestsatz zu senken, die CO2-Bepreisung bis zur Einführung einer europaweit einheitlichen Regelung auszusetzen, die Stromsteuer deutlich zu senken und den Preis für gewerblich genutzten Ladestrom spürbar günstiger zu machen. Nur so könne eine langfristige Elektrifizierung von Fahrzeugflotten auch wirklich attraktiv werden. Frank Selig, Nachrichtenredaktion.
2: Die Bundesregierung will es Sozialbetrügern deutlich schwerer machen. Wie Medien berichten, müssen die Behörden ihre Daten austauschen, damit Betrüger schneller erkannt werden. Der Staat darf künftig Schrottimmobilien enteignen und es soll auch keine Stütze mehr für untergetauchte Straftäter geben, die per Haftbefehl gesucht werden. 86% der Menschen in Deutschland haben sich diesen Sommer im Urlaub gut erholt. Das zeigt eine Umfrage der Krankenkasse DAK. Als Hauptgrund nennen die Befragten Sonne und Natur, außerdem Ortswechsel und Zeit mit der Familie. Wer sich nicht erholt hat, konnte laut Umfrage im Urlaub oft nicht abschalten. Leipzigs Regionalligisten sind heute Abend beide gefordert. Lok Leipzig empfängt den BFC Dynamo und will im Bruno-Plache-Stadion endlich den ersten Heimsieg der Saison holen. Zeitgleich kämpft Chemie Leipzig auswärts bei Aufsteiger Tasmania Berlin um den ersten Saisonsieg. Für die Leutscher ist es als Tabellenvorletzter ein wichtiges Kellerduell. Beide Partien beginnen um 19 Uhr.
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4: Bis zum Abend immer wieder Schauer und auch Gewitter, vor allem im Bergland. Das Ganze zieht dann Richtung Osten ab in der Nacht. Im Bergland noch stark bewölkt und letzte Schauer. Sonst auch größere Auflockerungen bei 12 bis 10, im Bergland bis 7 Grad. Morgen wolkig, teils auch stark bewölkt, aber trocken, 19 bis 21 Grad. Und der Freitag erst etwas Regen, später wechselnd bewölkt und 18 bis 21 Grad. A4 Chemnitz Richtung Görlitz in Höhe Dresden Flughafen. Vorsicht, ein Spanngurt in der Auffahrt. Dresden Richtung Chemnitz zwischen Dresden-Altstadt und dem Dreieck Dresden-West. Liegen gebliebenes Fahrzeug auf der mittleren Spur. Vorsicht bitte. Die A14 Halle Richtung Dresden zwischen Leipzig-Messegelände und Dreieck-Partenau. 7 Kilometer Stau. A72 Leipzig Richtung Chemnitz zwischen Penich und Niederfrohna. Unfall und Fahrzeugteile auf der Fahrbahn. Die Autobahn Richtung Chemnitz im Moment gesperrt. Und Plauen Richtung Hof zwischen Landesgrenze und Hoftöpen. 1 Kilometer Stau nach Unfall. Auch hier die Autobahn im Moment in Richtung Hof gesperrt. Zwickau Richtung Chemnitz noch zwischen Chemnitz Süd und Kreuz Chemnitz 3 Kilometer stockend und es blitzt. Chemnitz Reichsstraße vor der Annaberger Straße unterm Viadukt. In Görlitz Niesgierstraße und die B87 am Abzweig Klitschen Richtung Leipzig.

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1: Bis zum Abend immer wieder Schauer und auch Gewitter, vor allem im Bergland. Das Ganze zieht dann Richtung Osten ab in der Nacht. Im Bergland noch stark bewölkt und letzte Schauer, sonst auch größere Auflockerungen bei 12 bis 10, im Bergland bis 7 Grad. Morgen wolkig, teils auch stark bewölkt, aber trocken, 19 bis 21 Grad. Und der Freitag erst etwas Regen, später wechselnd bewölkt und 18 bis 21 Grad. A4 Chemnitz Richtung Görlitz in Höhe Dresden Flughafen. Vorsicht, ein Spanngurt in der Auffahrt. Dresden Richtung Chemnitz zwischen Dresden-Altstadt und dem Dreieck Dresden-West liegen gebliebenes Fahrzeug auf der mittleren Spur. Vorsicht bitte. Die A14 Halle Richtung Dresden zwischen Leipzig-Messegelände und Dreieck-Partenau. 7 Kilometer Stau. A72 Leipzig Richtung Chemnitz zwischen Penich und Niederfrohna. Unfall und Fahrzeugteile auf der Fahrbahn. Die Autobahn Richtung Chemnitz im Moment gesperrt. Und Plauen Richtung Hof zwischen Landesgrenze und Hoftöpen. 1 Kilometer Stau nach Unfall. Auch hier die Autobahn im Moment in Richtung Hof gesperrt. Zwickau Richtung Chemnitz noch zwischen Chemnitz Süd und Kreuz Chemnitz 3 Kilometer stockend. Und es blitzt. Chemnitz Reichsstraße vor der Annaberger Straße unterm Viadukt. In Görlitz Niesgierstraße und die B87 am Abzweig Klitschen Richtung Leipzig.
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1: Mit Michael Daub. In Leipzig steigt zur Stunde der 14. sogenannte Sonnenblumenlauf. Bei dem Laufen gegen Krebs auf dem Testfeld der Sportwissenschaftlichen Fakultät der Universität Leipzig, da können Teilnehmer seit dem Nachmittag für den guten Zweck mitmachen, laufend oder gehend. Dabei zählt jede Runde, eine Startgebühr gab es nicht, stattdessen sind Spenden möglich. Rund um die Strecke gibt es außerdem Informationen zu Krebs, Prävention und Unterstützung. Mit dabei ist diesmal auch die Skisprunglegende Jens Weißflug. Wegen den weiter steigenden Spritpreisen haben Sachsens Handelskammern heute eine deutliche Entlastung für Menschen und Betriebe gefordert. Kurzfristige Sonderregelungen wie ein Tankrabatt würden nicht ausreichen, um die Ursachen dauerhaft zu bekämpfen. Gefordert werden unter anderem eine Senkung der Energiesteuern auf den europäischen Mindestsatz sowie ein Preisdeckel für extreme Preissprünge. Außerdem sollte die CO2-Bepreisung vorübergehend ausgesetzt und die Stromsteuer spürbar gesenkt werden. Das EU-Parlament hat grünes Licht für eine neue Gebühr auf Billigpakete aus dem Onlinehandel gegeben. Ab dem 1. November wird sie für Produkte fällig, die aus dem Ausland in die EU bestellt werden. Zahlen müssen die Onlinehandelsplattformen und nicht die Verbraucher. Wie hoch die Gebühr ausfällt, das muss die EU-Kommission noch festlegen. Er hat zwei Kriege erlebt und lange gearbeitet, Europas bislang ältester Mann, der Italiener Vitantonio Lovallo, ist im Alter von 112 Jahren gestorben. Noch mit mehr als 100 Jahren hatte er sich um seinen Weinberg gekümmert und Schafe gehütet. Ältester Mann Europas ist nun ein Portugiese mit 111 Jahren. Der älteste Mensch der Welt ist eine Frau, sie ist 117. Was für eine süße Schweinerei. Im Zoo Leipzig gibt es jede Menge Nachwuchs bei den gefährdeten Chaco Pecaris, eine Schweineart aus Südamerika. Zwei weitere niedliche Ferkel wuseln jetzt durchs Gehege. Nach mehreren anderen Geburten in diesem Jahr wächst der Pecari-Kindergarten damit auf jetzt 5 Jungtiere. Das sei ein toller Zuchterfolg, heißt es vom Zoo. Nach jahrelangem Warten sei der Knoten nun endlich geplatzt.
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3: Bis zum Abend immer wieder Schauer und auch Gewitter, vor allem im Bergland. Das Ganze zieht dann Richtung Osten ab in der Nacht. Im Bergland noch stark bewölkt und letzte Schauer, sonst auch größere Auflockerungen bei 12 bis 10, im Bergland bis 7 Grad. Morgen wolkig, teils auch stark bewölkt, aber trocken, 19 bis 21 Grad. Und der Freitag erst etwas Regen, später wechselnd bewölkt und 18 bis 21 Grad. A4 Dresden Richtung Chemnitz, zwischen Chemnitz Ost und Chemnitz Glößer, 3 Kilometer Stau. A14 Halle Richtung Dresden, zwischen Leipzig Nordost und Kleinpößner, 1 Kilometer Stau. Die A72 Leipzig Richtung Chemnitz, zwischen Niederfrohna und Hartmannsdorf, 1 Kilometer Stau. Und Plauen Richtung Zwickau, zwischen Zwickau West und Zwickau Ost, 2 Kilometer Stau. Es blitzt B87 am Abzweig Klitschen Richtung Leipzig, die A72 Richtung Hof zwischen Zwickau West und Reichenbach und Espenhain auf der alten B95 an der Bushaltestelle.
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1: Das Regengebiet zieht ostwärts ab, von Westen her lockert's auf, in der Nacht Tiefsttemperaturen zwischen 12 und 7 Grad. Morgen wolkig bis 21 Grad, übermorgen anfangs etwas Regen, später lockert's auf, ebenfalls bis 21 Grad. A4 Richtung Erfurt, ein Unfall zwischen Chemnitz-Ost und Chemnitz-Glöser, 20 Minuten dauert's länger. A72 Zwickau Richtung Chemnitz, zwischen Zwickau-West und Zwickau-Ost, eine Autopanne auf der rechten Spur im Baustellenbereich, 8 Minuten dauert's länger. Unfall in Dresden am Terrassenufer, Höhe Steinstraße. Geblitzt wird auf der A72 Richtung Hof zwischen Zwickau-West und Reichenbach, B87 ab Zweiklitschen Richtung Leipzig, in Espenhain auf der alten B95 an der Bushaltestelle, in Chemnitz auf der Reichsstraße kurz vor der Annaberger Straße unter dem Viadukt und in Dresden auf der Keulenbergstraße stadteinwärts.
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2: Mit Michael Daub. Für Lok Leipzig steht heute ein schweres Heimspiel an. Die Loksche empfängt in wenigen Minuten den BFC Dynamo. Die Berliner sind gut in die Saison gestartet und stehen überraschend auf Rang 7. Lok-Mittelfeldmann Alexander Siebeck.
3: Ich glaube, die haben sich jetzt auf jeden Fall stabilisiert. Die haben die letzten 3 Spiele am Stück gewonnen. Die werden mit sehr viel Selbstvertrauen hier auftribbeln. Und die versuchen natürlich auch dann über Ballbesitz zu spielen. Wir werden uns auf jeden Fall sehr, sehr gut vorbereiten und dann im besten Fall natürlich 3 Punkte holen.
2: Anstoß im Bruno-Plache-Stadion ist jetzt gleich um 7. Zeitgleich muss Chemie auswärts bei Tasmania Berlin ran. Bei der Uni Leipzig steigt zur Stunde der sogenannte Sonnenblumenlauf, bei dem Spenden zum Kampf gegen Krebs gesammelt werden. Meine Kollegin Conny ist vor Ort, sie moderiert die Veranstaltung.
4: Skisprunglegende Jens Weißflog ist extra aus dem Erzgebirge, aus Oberwiestal nach Leipzig gekommen. Als Botschafter für die Sächsische Krebsgesellschaft hat er heute hier den Startschuss gegeben für den Benefizlauf bei strömenden Regen. Punkt 16 Uhr ging es los. Mittlerweile beste Laufbedingungen, alles ist trocken hier auf der Bahn und es gibt eine Rekordbeteiligung in diesem Jahr. Um die 1200 Läufer und Läuferinnen haben sich hier angemeldet und machen mit. Laufen für den guten Zweck, für jede Runde wird Geld gespendet.
2: Nach gleich 2 ähnlichen Raubüberfällen an der Jupiterstraße in Grünau bittet die Polizei um Zeugenhinweise. Zunächst war ein maskierter Jugendlicher am Montagabend mit einer Pistole in die Pizzeria neben dem Aldi gestürmt. Er verlangte Geld, bekam aber nichts, woraufhin er flüchtete. Vermutlich derselbe Täter probierte es auf die gleiche Weise gestern Abend in dem Aldi ebenfalls kurz vor Ladenschluss. Auch hier gab es für ihn nichts zu holen. Der 16- bis 18-Jährige soll dünn und etwa 1,70 groß gewesen sein. Außerdem hatte er einen Stoffbeutel von Aldi dabei. Das EU-Parlament hat grünes Licht für eine neue Gebühr auf Billigpakete aus dem Onlinehandel gegeben. Ab dem 1. November wird sie für Produkte fällig, die aus dem Ausland in die EU bestellt werden. Zahlen müssen die Onlinehandelsplattformen und nicht die Verbraucher. Wie hoch die Gebühr ausfällt, muss die EU-Kommission noch festlegen.
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5: Das Regengebiet zieht ostwärts ab, von Westen her lockert's auf. In der Nacht Tiefsttemperaturen zwischen 12 und 7 Grad. Morgen wolkig bis 21 Grad, übermorgen anfangs etwas Regen, später lockert's auf, ebenfalls bis 21 Grad. Die A4 Dresden Richtung Chemnitz ist gesperrt nach einem Unfall zwischen Dreiecknossen und Siebenlehen. In Dresden ein Unfall auf der Fetscherstraße zwischen Borsbergstraße und Heidenstraße. Geblitzt wird auf der A4 Görlitz Richtung Dresden zwischen Dreieck Dresden Nord und Dresden Flughafen. Am Ortsausgang Meißen Richtung Wilstruff, in Dresden auf der Kollenbergstraße stadteinwärts und in Chemnitz auf der Reichsstraße kurz vor der Annaberger Straße.
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1: Das Regengebiet zieht ostwärts ab, von Westen her lockert's auf, in der Nacht Tiefsttemperaturen zwischen 12 und 7 Grad. Morgen wolkig bis 21 Grad, übermorgen anfangs etwas Regen, später lockert's auf, ebenfalls bis 21 Grad. A4, Dresden Richtung Chemnitz, ein Unfall zwischen Dreiecknossen und Siebenlehen auf der rechten Spur. In Dresden ein Unfall auf der Fetscherstraße zwischen Borsbergstraße und Heidenstraße. Geblitzt wird auf der A4 Görlitz Richtung Dresden zwischen Dreieck Dresden Nord und Dresden Flughafen. Am Ortsausgang Meißen Richtung Wilstruff. In Dresden auf der Kollenbergstraße stadteinwärts und in Chemnitz auf der Reichsstraße kurz vor der Annaberger Straße.
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1: Michael Daub. Nach der großen Razzia gestern auf der Eisenbahnstraße hält sich die Polizei zu den Ergebnissen bisher noch bedeckt. Zwischen Hermann Liebmann und Elisabethstraße waren mehrere Lokale durchsucht worden. Es ging offenbar mal wieder um Drogenkriminalität. Schwer bewaffnete Beamte sicherten den Einsatz ab. Genauere Infos soll es noch geben, so eine Sprecherin. Angesichts steigender Spritpreise fordern die sächsischen Industrie- und Handelskammern eine Entlastung für Menschen und Betriebe. Statt kurzfristiger Sonderregelungen wie einem Tankrabatt müsse man an die Ursachen für dauerhaft zu hohe Energiepreise ran.
2: Einerseits könnte ein Preisdeckel so ähnlich wie in Luxemburg helfen. Außerdem wird gefordert, die Energiesteuern auf Benzin und Diesel auf den europäischen Mindestsatz zu senken, die CO2-Bepreisung bis zur Einführung einer europaweit einheitlichen Regelung auszusetzen, die Stromsteuer deutlich zu senken und den Preis für gewerblich genutzten Ladestrom spürbar günstiger zu machen. Frank Selig, Nachrichtenredaktion.
1: Was für eine süße Schweinerei. Im Zoo gibt es jede Menge Nachwuchs bei den gefährdeten Chaco-Pecaris, eine Schweineart aus Südamerika. Zwei weitere niedliche Ferkel wuseln jetzt durchs Gehege. Nach mehreren anderen Geburten in diesem Jahr wächst der Pecari-Kindergarten damit auf jetzt 5 Jungtiere. Das sei ein toller Zuchterfolg, heißt es vom Zoo. Nach jahrelangem Warten sei der Knoten nun endlich geplatzt.
0: Und jetzt weitere Nachrichten aus Deutschland und der Welt.
3: Ich bin Helen Martin. Die Bundesregierung will mit einem 10-Punkte-Plan Sozialleistungsmissbrauch bekämpfen. Bis Ende des Jahres soll er umgesetzt werden. Dabei geht es zum Beispiel darum, Anreize zur Einwanderung in die Sozialsysteme zu verringern. Außerdem soll Schluss sein mit sogenannten Schrottimmobilien, mit denen Kriminelle den Staat ausbeuten. Und Hintermänner sollen künftig stärker zur Verantwortung gezogen werden. Wenn es nach EU-Kommissionspräsidentin von der Leyen geht, sollen Kinder, die jünger als 13 sind, keine sozialen Medien nutzen dürfen. Das hat von der Leyen heute vor dem EU-Parlament gesagt. Außerdem sollen eigene Konten auf Instagram, TikTok und Co. erst ab 15 erlaubt sein. In ihrer Rede hat von der Leyen außerdem gefordert, dass Europa unabhängiger werden müsse, vor allem bei Energie. Das habe der Iran-Konflikt gezeigt. Ab November wird für Pakete mit billiger Online-Ware eine neue Bearbeitungsgebühr fällig. Das EU-Parlament hat dem endgültig zugestimmt. Zahlen müssen aber nicht die Kundinnen und Kunden, sondern Plattformen wie Shein oder Temu. Die genaue Höhe legt die EU-Kommission noch fest. Letztes Jahr hat der europäische Zoll rund 6 Milliarden Pakete von Online-Händlern bearbeitet, 90% davon aus China. Eine Woche später als die Champions League startet heute auch die Fußball-Europa League in eine neue Saison. Leverkusen empfängt zum Auftakt NK Celje. Pia Wegner berichtet.
4: International bringt der slowenische Meister der letzten Saison Erfahrung mit. 2025 erreichte Celje als erster Club des Landes das Viertelfinale eines großen UEFA-Wettbewerbs. Und zwar in der Conference League. Für diese Saison scheiterte das Team in den Playoffs zur Champions League und landete damit in der Europa League. Da wartet jetzt ab 21 Uhr erstmals die Werkself.
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5: Das Regengebiet zieht ostwärts ab, von Westen her lockert's auf, in der Nacht Tiefsttemperaturen zwischen 12 und 7 Grad. Morgen wolkig bis 21 Grad, übermorgen anfangs etwas Regen, später lockert's auf, ebenfalls bis 21 Grad. A4 Görlitz Richtung Dresden zwischen Kodersdorf und Niederseifersdorf 2 Kilometer Stau, 10 Minuten dauert's länger. Die A17 Prag Richtung Dresden ist gesperrt nach einem Unfall mit mehreren Fahrzeugen. Zwischen Dresden-Südvorstadt und Dresden-Gorbitz. Den Unfall gab es zwischen Südvorstadt und Tunnel Koschitz. Dann noch ein Unfall in Dresden auf der Fetscherstraße zwischen Borsbergstraße und Heidenstraße.

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2: In der Nacht Tiefsttemperaturen zwischen 12 und 8 Grad. Morgen wolkig bis 21 Grad, übermorgen anfangs etwas Regen, später lockert's auf, ebenfalls bis 21 Grad. Die A17, Prag Richtung Dresden, ist nach einem Unfall mit mehreren Fahrzeugen gesperrt, zwischen Dresden-Südvorstadt und Dresden-Gorbitz. Letzte freie Abfahrt ist Dresden-Prohlis.
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1: Mit Michael Daub. An der Straßenbahnwendestelle in Lößnich hat es heute Morgen einen schweren Brandanschlag gegeben. Ein Pickup ist komplett abgefackelt. Mehr von Frank Selig.
2: Ja, gegen 3.30 Uhr wurde die Feuerwehr zu dem Parkplatz dort an der Siegfriedstraße gerufen. Sie konnte den Brand löschen, den Wagen aber nicht mehr retten. Die Kripo hat ihn später zur Spurensicherung abschleppen lassen. Sie geht von vorsätzlicher Brandstiftung aus. Man vermute ein politisches Motiv, sagte uns eine Polizeisprecherin. Genaueres wollte sie mir auf Nachfrage nicht sagen, das sei Täterwissen. Es geht vermutlich mal wieder in die Richtung Linksextremismus.
1: Das sind gute Nachrichten aus dem Clara-Zetkin-Park. Das große Bassin an der Anton-Bruckner-Allee ist endlich fertig saniert. Das meldet die Stadt Leipzig. Die Arbeiten dauerten fast ein Jahr und hatten sich mehrfach verzögert. Der bekannte Teicher Musikpavillon ist entschlammt und die Uferlinie denkmalgerecht wiederhergestellt worden. Die Sanierung hat mehr als 1,6 Millionen Euro gekostet. Kommenden Montag soll das Wasserbecken offiziell eingeweiht werden. Immer wieder die Eisenbahnstraße. Nach der großen Drogenrazzia hat es dort heute eine Messerstecherei gegeben. Kurz nach 2:30 am Nachmittag wurde ein 35-Jähriger mit schweren Stichverletzungen gefunden vor einem Restaurant an der Hedwigstraße. Er wurde von Rettungskräften ins Krankenhaus gebracht. Laut Polizei sei er nicht in Lebensgefahr und noch ansprechbar gewesen. Nach den Tätern wird gefahndet.
0: Und jetzt weitere Nachrichten aus Deutschland und der Welt.
3: Ich bin Helen Martin. Was wird die Bundesregierung konkret gegen die hohen Spritpreise machen? Wirtschaftsministerin Reiche schlägt vor, die Mehrwertsteuer auf Sprit zu senken. Das hat sie am Rande eines G20-Treffens in den USA gesagt. Die Abgabe für Kraftstoffe soll, wenn es nach ihr geht, von 19% auf 7% gesenkt werden. Das würde die Bürger und auch das Logistikgewerbe entlasten. Einen Spritpreisdeckel lehnt Reiche ab. Wer künftig Zugbegleiter, Polizisten, Feuerwehrleute oder auch Rettungskräfte angreift, soll härter bestraft werden. Das plant Justizministerin Hubig, wie sie den Funke-Medien gesagt hat. Bei Angriffen auf Polizisten soll demnach die Mindeststrafe von 3 auf 6 Monate Freiheitsstrafe steigen. Ähnliche Regeln sollen für Bahnpersonal oder auch Energiemitarbeiter gelten. Der Gesetzentwurf soll in den nächsten Wochen ins Kabinett. Am 3. Oktober wählt Lettland ein neues Parlament und Deutschland wird helfen, den Luftraum zu sichern. Das Verteidigungsministerium hat mitgeteilt, dass 4 Eurofighter aus Neuburg an der Donau für ungefähr eine Woche nach Lettland verlegt werden. Der baltische Staat ist auch in der NATO und hatte Bündnispartner um Unterstützung gebeten. In den letzten Wochen wurde der Luftraum dort immer wieder durch Drohnen verletzt. Der älteste Mann Europas ist mit 112 Jahren gestorben. Vita Antonio Lovallo aus Süditalien. Er hat 2 Weltkriege überlebt, Krisen und Corona. Claudia Wächter berichtet aus Italien.
4: Selbstoptimierung, ein Fremdwort für Lovallo. Er liebte das Einfache. Seine Schafe hüten, eigenes Gemüse anbauen, grinsen und vor allem seinen Weinberg. Noch mit gut 100 Jahren schlurfte er zwischen den Reben umher mit Stock und Hut. Siton, so nannten ihn alle hier, war Witwer, hatte mehrere Kinder und Enkel, war ein Teil unserer Geschichte, heißt es hier. Nun ist der älteste Mann in Europa ein Portugiese.
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5: In der Nacht Tiefsttemperaturen zwischen 12 und 8 Grad. Morgen wolkig bis 21 Grad, übermorgen anfangs etwas Regen, später lockert's auf, ebenfalls bis 21 Grad. A17, Prag Richtung Dresden, ein Unfall mit mehreren Fahrzeugen zwischen Dresden-Südvorstadt und dem Tunnel Koschwitz.
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1: In der Nacht Tiefsttemperaturen zwischen 12 und 8 Grad. Morgen wolkig bis 21 Grad, übermorgen anfangs etwas Regen, später lockert's auf, ebenfalls bis 21 Grad. A17, Prag Richtung Dresden, ein Unfall mit mehreren Fahrzeugen zwischen Dresden-Südvorstadt und dem Tunnel Koschitz.

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1: Michael Daub. Nach der großen Razzia gestern auf der Eisenbahnstraße hält sich die Polizei zu den Ergebnissen bisher noch bedeckt. Zwischen Hermann Liebmann und Elisabethstraße waren mehrere Lokale durchsucht worden. Es ging offenbar mal wieder um Drogenkriminalität. Schwer bewaffnete Beamte sicherten den Einsatz ab. Genauere Infos soll es noch geben, so eine Sprecherin. Angesichts steigender Spritpreise fordern die sächsischen Industrie- und Handelskammern eine Entlastung für Menschen und Betriebe. Statt kurzfristiger Sonderregelungen wie einem Tankrabatt müsse man an die Ursachen für dauerhaft zu hohe Energiepreise ran.
2: Einerseits könnte ein Preisdeckel so ähnlich wie in Luxemburg helfen. Außerdem wird gefordert, die Energiesteuern auf Benzin und Diesel auf den europäischen Mindestsatz zu senken, die CO2-Bepreisung bis zur Einführung einer europaweit einheitlichen Regelung auszusetzen, die Stromsteuer deutlich zu senken und den Preis für gewerblich genutzten Ladestrom spürbar günstiger zu machen. Frank Selig, Nachrichtenredaktion.
1: Was für eine süße Schweinerei. Im Zoo gibt es jede Menge Nachwuchs bei den gefährdeten Chaco-Pecaris, eine Schweineart aus Südamerika. Zwei weitere niedliche Ferkel wuseln jetzt durchs Gehege. Nach mehreren anderen Geburten in diesem Jahr wächst der Pecari-Kindergarten damit auf jetzt 5 Jungtiere. Das sei ein toller Zuchterfolg, heißt es vom Zoo. Nach jahrelangem Warten sei der Knoten nun endlich geplatzt.
0: Und jetzt weitere Nachrichten aus Deutschland und der Welt.
3: Ich bin Christian Lang. Wer Bahnbeschäftigte angreift, soll künftig mit härteren Strafen rechnen müssen. Das hat Bundesjustizministerin Hubig der Funke Mediengruppe gesagt. Es geht aber nicht nur um Bahnbeschäftigte. Ronny Thora mit Einzelheiten.
4: Vor wenigen Wochen hatte die Bahngewerkschaft EVG mit bundesweiten Streiks gedroht, wenn dieses Jahr kein Gesetz mehr für härtere Strafen komme. Nun will Justizministerin Hubig in den nächsten Wochen einen Gesetzentwurf ins Kabinett bringen. Es geht um härtere Strafen, etwa längere Freiheitsstrafen für Angriffe auf Zugpersonal, aber auch auf Polizisten, Gerichtsvollzieher, Feuerwehrleute, Rettungskräfte oder Mitarbeiter von Firmen in der Strom-, Wasser- und Wärmeversorgung.
3: Wie sollen die Entlastungen bei den hohen Spritpreisen aussehen? Bundeswirtschaftsministerin Reiche schlägt vor, die Mehrwertsteuer für Kraftstoffe vorübergehend von 19% auf 7% zu senken. Eine solche Senkung könnte direkt an der Zapfsäule ansetzen, sagte sie am Rande eines G20-Treffens in den USA. Einen Spritpreisdeckel oder eine Übergewinnsteuer auf Extraprofite der Mineralölkonzerne lehnt sie ab. 86% der Menschen in Deutschland haben sich diesen Sommer im Urlaub gut erholt. Das zeigt eine Umfrage der Krankenkasse DAK. Als Hauptgrund nennen die Befragten Sonne und Natur, außerdem Ortswechsel und Zeit mit der Familie. Wer sich nicht erholt hat, konnte laut Umfrage im Urlaub oft nicht abschalten. Der vegane Likör ohne Ei darf auch weiter so heißen. Dieses Urteil hat das schleswig-holsteinische Oberlandesgericht gefällt. Das hat auch entschieden, dass das Hahnlogo auf der Flasche bleiben darf. Geklagt hatte der Schutzverband der Spirituosenindustrie. Der fand, dass der Name eine unzulässige Anspielung auf Eierlikör ist.
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5: In der Nacht Tiefsttemperaturen zwischen 12 und 8 Grad. Morgen wolkig bis 21 Grad, übermorgen anfangs etwas Regen, später lockert's auf, ebenfalls bis 21 Grad. A17, Prag Richtung Dresden, ein Unfall mit mehreren Fahrzeugen zwischen Dresden-Südvorstadt und dem Tunnel Koschitz.
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1: In der Nacht Tiefsttemperaturen zwischen 12 und 8 Grad. Morgen wolkig bis 21 Grad. Übermorgen anfangs etwas Regen, später lockert's auf, ebenfalls bis 21 Grad. A17, Prag Richtung Dresden. Ein Unfall mit mehreren Fahrzeugen zwischen Dresden-Südvorstadt und dem Tunnel Koschwitz.
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1: Ich bin Christian Lang. Bundeswirtschaftsministerin Reiche schlägt zur Entlastung der Autofahrer vor, die Mehrwertsteuer für Kraftstoffe vorübergehend von 19% auf 7% zu senken. Eine solche Senkung könnte dort ansetzen, wo die Belastung unmittelbar spürbar sei, nämlich direkt an der Zapfsäule. Das sagte die CDU-Politikerin in den USA am Rande eines G20-Energieministertreffens.
2: Die Regierung berate gerade, was schnell und spürbar helfe gegen die hohen Spritpreise, so Reiche. Der Vorteil einer Mehrwertsteuersenkung auf Sprit aus Sicht der Wirtschaftsministerin, sie würde sofort mit der Einführung wirken. Außerdem werde, so Reiche weiter, eine gezielte Entlastung des mittelständischen Transportgewerbes geprüft. Die SPD macht sich eher für einen Spritpreisdeckel und eine Übergewinnsteuer für Mineralölkonzerne stark. Beides lehnt Reiche ab. Ein Spritpreisdeckel, so Reiche, sei schon in anderen Ländern gescheitert und eine Übergewinnsteuer mit rechtlichen Unsicherheiten behaftet.
1: Im tschechischen Atomkraftwerk Temelin, 60 Kilometer von der deutschen Grenze, hatte es eine Panne gegeben. Der Reaktorblock 2 wurde außerplanmäßig heruntergefahren und vom Netz getrennt. Der Grund eine Fehlfunktion im Steuersystem. Techniker haben ein Bauteil ausgetauscht, weitere Kontrollen laufen noch. Der Betreiber rechnet damit, dass der Reaktor morgen wieder ans Netz gehen kann. Wer in Zukunft Zugbegleiter, Polizisten, Feuerwehrleute oder Rettungskräfte angreift, soll härter bestraft werden. Das plant Justizministerin Hubig. Bei Angriffen auf Polizisten soll demnach die Mindeststrafe von 3 auf 6 Monate Freiheitsstrafe steigen. Gleiches soll für Bahnpersonal und Energiemitarbeiter gelten. Der Gesetzentwurf soll in den nächsten Wochen ins Kabinett. Soziale Netzwerke sollen für Kinder unter 13 Jahren in der EU künftig tabu sein. Das wünscht sich EU-Kommissionspräsidentin von der Leyen. Am Donnerstag will sie in Straßburg den formellen Vorschlag der EU-Kommission vorstellen. Bevor ein Mindestalter wirklich kommt, müssen aber noch das EU-Parlament und die Mitgliedstaaten zustimmen. Das kann Monate oder sogar Jahre dauern. Nach dem schweren Unwetter Ende Juli blickt der Kurort Rathen optimistisch auf die Wintersaison im Herbst. Die Aufräumarbeiten in den Wäldern laufen zwar noch, viele Wege sind aber schon wieder frei. Unter anderem der zur Bastei, Bürgermeister Roman Rohloff.
3: Es ist tatsächlich so, dass die Buchungen zurückgegangen sind, aber dass es jetzt wieder in die Richtung geht, dass es wieder aufwärts geht. Gestern zum Beispiel waren sehr, sehr viele Touristen bei uns. Und das ist ja auch möglich, weil ja bis auf den Anselseeweg an dem See direkt die anderen Wege ja geöffnet sind. Ne? Und deswegen sind wir da sehr froh, dass sich das wieder ein bisschen stabilisiert.
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5: In der Nacht Tiefsttemperaturen zwischen 12 und 8 Grad. Morgen wolkig bis 21 Grad. Übermorgen anfangs etwas Regen, später lockert's auf, ebenfalls bis 21 Grad.
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1: In der Nacht Tiefsttemperaturen zwischen 12 und 8 Grad. Morgen wolkig bis 21 Grad, übermorgen anfangs etwas Regen, später lockert's auf, ebenfalls bis 21 Grad.

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1: Ich bin Christian Lang. Wie sollen die Entlastungen bei den hohen Spritpreisen aussehen? Bundeswirtschaftsministerin Reiche schlägt vor, die Mehrwertsteuer für Kraftstoffe vorübergehend von 19% auf 7% zu senken. Eine solche Senkung könnte direkt an der Zapfsäule ansetzen, sagte sie am Rande eines G20-Treffens in den USA. Einen Spritpreisdeckel oder eine Übergewinnsteuer auf Extraprofite der Mineralölkonzerne lehnt sie ab. 4 Tage vor der Landtagswahl in Mecklenburg-Vorpommern haben sich SPD-Ministerpräsidentin Schwesig und ihr Herausforderer von der AfD Holm zu einem TV-Duell getroffen. Vor allem Schwesig, die in den letzten Umfragen mit ihrer SPD aufgeholt hatte, war im Angriffsmodus.
2: Der Ton war schnell gesetzt. Schon beim ersten Thema Bildung warf Herausforderer Holm der Ministerpräsidentin Versagen vor. Schwesig klagte beim Thema Migration über Hass und Hetze der AfD. Holm machte ein Versagen der Politik für das ausländerfeindliche Klima verantwortlich. Würden erst alle illegalen Einwanderer abgeschoben, werde es schnell wieder besser, meinte er. Auffällig war, oft redeten die Kandidaten aneinander vorbei und immer wieder beschuldigten sie sich gegenseitig der Lüge.
1: Die Bundesregierung will härter gegen Sozialleistungsmissbrauch vorgehen. Ein 10-Punkte-Plan soll noch bis Ende des Jahres umgesetzt werden. Ziel ist es unter anderem, Anreize zu verringern, nur wegen Sozialleistungen nach Deutschland zu kommen. Außerdem soll künftig die Grundsicherung gestrichen werden können, wenn jemand per Haftbefehl gesucht wird. Nach dem schweren Unwetter Ende Juli blickt der Kurort Rathen optimistisch auf die Wintersaison im Herbst. Die Aufräumarbeiten in den Wäldern laufen zwar noch, viele Wege sind aber schon wieder frei. Unter anderem der zur Bastei, Bürgermeister Roman Rohloff.
3: Es ist tatsächlich so, dass die Buchungen zurückgegangen sind, aber dass es jetzt wieder in die Richtung geht, dass es wieder aufwärts geht. Gestern zum Beispiel waren sehr, sehr viele Touristen bei uns. Und das ist ja auch möglich, weil ja bis auf den Andelseeweg an dem See direkt die anderen Wege ja geöffnet sind. Ne? Und deswegen sind wir da sehr froh, dass sich das wieder ein bisschen stabilisiert.
1: Zum Fußball. Trotz schwacher Chancenverwertung ist Bayer Leverkusen mit einem Heimsieg in die Euroleague gestartet. Beim ersten internationalen Auftritt unter ihrem neuen Trainer Martinez setzte sich die Werkself mit 2:0 gegen den slowenischen Fußballmeister NK Celje durch. Am 15. Oktober geht's für Leverkusen in der Euroleague weiter. Dann muss man gegen Lech Posen ran.
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4: Tiefsttemperaturen zwischen 12 und 8 Grad. Heute im Laufe des Tages wolkig, überwiegend trocken bis 21 Grad. Morgen anfangs etwas Regen, später wird es auflockern, ebenfalls bis 21 Grad.

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1: Ich bin Christian Lang. Bundeswirtschaftsministerin Reiche schlägt zur Entlastung der Autofahrer vor, die Mehrwertsteuer für Kraftstoffe vorübergehend von 19% auf 7% zu senken. Eine solche Senkung könnte dort ansetzen, wo die Belastung unmittelbar spürbar sei, nämlich direkt an der Zapfsäule. Das sagte die CDU-Politikerin in den USA am Rande eines G20-Energieministertreffens.
2: Die Regierung berate gerade, was schnell und spürbar helfe gegen die hohen Spritpreise, so Reiche. Der Vorteil einer Mehrwertsteuersenkung auf Sprit aus Sicht der Wirtschaftsministerin, sie würde sofort mit der Einführung wirken. Außerdem werde, so Reiche weiter, eine gezielte Entlastung des mittelständischen Transportgewerbes geprüft. Die SPD macht sich eher für einen Spritpreisdeckel und eine Übergewinnsteuer für Mineralölkonzerne stark. Beides lehnt Reiche ab. Ein Spritpreisdeckel, so Reiche, sei schon in anderen Ländern gescheitert und eine Übergewinnsteuer mit rechtlichen Unsicherheiten behaftet.
1: Wegen steigender Spritpreise fordern die sächsischen Industrie- und Handelskammern eine Entlastung für Menschen und Betriebe. Statt kurzfristiger Sonderregelungen wie einem Tankrabatt müsse man an die Ursachen für dauerhaft zu hohe Energiepreise ran.
3: Einerseits könnte ein Preisdeckel so ähnlich wie in Luxemburg helfen, also ein Mechanismus zur Begrenzung extremer Preissprünge. Außerdem wird gefordert, die Energiesteuern auf Benzin und Diesel auf den europäischen Mindestsatz zu senken, die CO2-Bepreisung bis zur Einführung einer europaweit einheitlichen Regelung auszusetzen, die Stromsteuer deutlich zu senken und den Preis für gewerblich genutzten Ladestrom spürbar günstiger zu machen. Nur so könne eine langfristige Elektrifizierung von Fahrzeugflotten auch wirklich attraktiv werden. Frank Selig, Nachrichtenredaktion.
1: Die Bundesregierung will härter gegen Sozialleistungsmissbrauch vorgehen. Ein 10-Punkte-Plan soll noch bis Ende des Jahres umgesetzt werden. Ziel ist es unter anderem, Anreize zu verringern, nur wegen Sozialleistungen nach Deutschland zu kommen. Außerdem soll künftig die Grundsicherung gestrichen werden können, wenn jemand per Haftbefehl gesucht wird. Soziale Netzwerke sollen für Kinder unter 13 Jahren in der EU künftig tabu sein. Das wünscht sich EU-Kommissionspräsidentin von der Leyen. Am Donnerstag will sie in Straßburg den formellen Vorschlag der EU-Kommission vorstellen. Bevor ein Mindestalter wirklich kommt, müssen aber noch das EU-Parlament und die Mitgliedstaaten zustimmen. Das kann Monate oder sogar Jahre dauern. Im tschechischen Atomkraftwerk Temelin, 60 Kilometer von der deutschen Grenze entfernt, hat es eine Panne gegeben. Der Reaktorblock 2 wurde außerplanmäßig heruntergefahren und vom Netz getrennt. Der Grund eine Fehlfunktion im Steuersystem. Techniker haben ein Bauteil ausgetauscht, weitere Kontrollen laufen noch. Der Betreiber rechnet damit, dass der Reaktor heute wieder ans Netz gehen wird.
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4: Tiefsttemperaturen zwischen 12 und 8 Grad. Heute im Laufe des Tages wolkig, überwiegend trocken bis 21 Grad. Morgen anfangs etwas Regen, später wird's auflockern, ebenfalls bis 21 Grad.
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1: Ich bin Christian Lang. In den USA haben sowohl der Senat als auch das Repräsentantenhaus für ein neues Sanktionsgesetz gegen Russland gestimmt. Damit sollen russische Politiker und Unternehmer härter getroffen und vor allem die Öl- und Gasexporte eingeschränkt werden. Damit finanziert Russland seinen Angriffskrieg gegen die Ukraine. Im Repräsentantenhaus bekam das Gesetz eine breite Mehrheit von 262 zu 159 Stimmen. Jetzt geht es zur Unterschrift an US-Präsident Trump, der bereits seine Zustimmung signalisiert hat. Wegen steigender Spritpreise fordern die sächsischen Industrie- und Handelskammern eine Entlastung für Menschen und Betriebe. Statt kurzfristiger Sonderregelungen wie einem Tankrabatt müsse man an die Ursachen für dauerhaft zu hohe Energiepreise ran.
2: Einerseits könnte ein Preisdeckel so ähnlich wie in Luxemburg helfen, also ein Mechanismus zur Begrenzung extremer Preissprünge. Außerdem wird gefordert, die Energiesteuern auf Benzin und Diesel auf den europäischen Mindestsatz zu senken, die CO2-Bepreisung bis zur Einführung einer europaweit einheitlichen Regelung auszusetzen, die Stromsteuer deutlich zu senken und den Preis für gewerblich genutzten Ladestrom spürbar günstiger zu machen. Nur so könne eine langfristige Elektrifizierung von Fahrzeugflotten auch wirklich attraktiv werden. Frank Selig, Nachrichtenredaktion.
1: 4 Tage vor der Landtagswahl in Mecklenburg-Vorpommern haben sich SPD-Ministerpräsidentin Schwesig und ihr Herausforderer von der AfD Holm ein TV-Duell geliefert. Vor allem Schwesig, die in den letzten Umfragen mit ihrer SPD aufgeholt hatte, war im Angriffs